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1: Ich bin Anna Löwer. Gesundheitsminister Linnemann will die Pflegereform durchboxen. Er will, dass die Bundesregierung die Pläne heute wie geplant beschließt. Stand jetzt sind sich Union und SPD trotz interner Krisentreffen aber immer noch nicht einig. Die SPD hält die bisherigen Pläne für ein reines Sparpaket. Entlastungen für Pflegebedürftige kommen für sie zu kurz. Linnemann sieht die Reform aber nur als schnelle Hilfe, um das System erstmal am Laufen zu halten. Weitere Schritte sollen später folgen. Der Fahrgastverband Pro Bahn kritisiert die geplante Erhöhung des Deutschland-Ticketpreises. Das soll laut Rheinischer Post um knapp 4 Euro auf dann 67 Euro teurer werden. Angesichts des Tankrabatts für Autofahrer fordert der Verband auch einen Rabatt für Nutzer des Deutschland-Tickets. Gut 3 Wochen nach der Landtagswahl in Sachsen-Anhalt kommt in die Regierungsbildung ein wenig Bewegung. AfD-Spitzenkandidat Ulrich Siegmund hat angekündigt, sich im Dezember im Landtag als Ministerpräsident zur Wahl zu stellen. Mehr dazu von Tom Husse.
2: In einem Interview sagte Siegmund, er will sich im ersten Wahlgang zum Ministerpräsidenten wählen lassen. Dafür reichen aber die Stimmen der AfD allein nicht aus. Wo weitere Stimmen herkommen sollen, ist noch unklar. Aktuell laufen Gespräche zwischen der AfD und dem BSW. Eine Koalition beider Parteien schließt das BSW bisher aus. Vor der Wahl hatte Siegmund noch ausgeschlossen, sich ohne eigene Mehrheit zur Wahl zu stellen.
1: US-Präsident Trump setzt bei künstlicher Intelligenz auf freiwillige Selbstkontrolle statt auf gesetzliche Vorschriften. Die Chefs großer Tech-Konzerne haben im Weißen Haus eine entsprechende Vereinbarung mit ihm unterzeichnet. Rechtlich bindend ist diese aber nicht. Die Berliner Linken Spitzenkandidatin Eralp ist Mitglied in einem Verein gewesen, der vom Verfassungsschutz beobachtet wird. Die sogenannte Rote Hilfe wird als linksextremistisch eingestuft. Eralp ist nach Parteiangaben vor ihrer Spitzenkandidatur aus dem Verein ausgetreten. 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
1: Ich bin Anna Löwer. Schönen guten Morgen. Gesundheitsminister Linnemann will die Pflegereform durchboxen. Er will, dass die Bundesregierung die Pläne wie geplant morgen beschließt. Stand jetzt sind sich Union und SPD trotz interner Krisentreffen aber immer noch nicht einig. Die SPD hält die bisherigen Pläne für ein reines Sparpaket. Entlastungen für Pflegebedürftige kommen für sie zu kurz. Linnemann sieht die Reform aber nur als schnelle Hilfe, um das System erstmal am Laufen zu halten. Weitere Schritte sollen später folgen. Das Deutschland-Ticket wird offenbar schon wieder teurer. Laut Rheinischer Post soll der Preis heute neu festgelegt werden. Im Gespräch ist eine Erhöhung von jetzt 63 auf knapp 67 Euro. Der Koordinierungsrat von Bund, Ländern und Verkehrsbranche muss den neuen Preis dann noch beschließen. Ein Betrügernetzwerk soll mehr als 1 Million gefälschte Smartphones verkauft und so für einen riesigen Schaden gesorgt haben. Ermittler sind deswegen zu einer Großrazzia ausgerückt. Jana Klonikowski.
2: Ja, rund 1700 Ermittler waren bei Durchsuchungen in 19 europäischen Ländern im Einsatz, auch in Deutschland. 7 Verdächtige wurden verhaftet. Die Betrüger sollen Handys aus alten Bauteilen zusammengeschraubt haben und sie dann auf Online-Plattformen als neue Markensmartphones verkauft haben. Dadurch wurden Kunden um mehr als 300 Millionen Euro gebracht. Dazu kommt noch 1 Millionen Schaden durch nicht gezahlte Steuern.
1: US-Präsident Trump setzt bei künstlicher Intelligenz auf freiwillige Selbstkontrolle statt auf gesetzliche Vorschriften. Die Chefs großer Tech-Konzerne haben im Weißen Haus eine entsprechende Vereinbarung mit ihm unterzeichnet. Rechtlich bindend ist diese aber nicht. In die Regierungsbildung in Sachsen-Anhalt kommt ein wenig Bewegung. AfD-Spitzenkandidat Siegmund hat angekündigt, sich im Dezember im Landtag als Ministerpräsident zur Wahl zu stellen. Wie die dafür nötige Mehrheit zusammenkommen soll, ist bisher unklar. 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
1: Ich bin Anna Löwer. Schönen guten Morgen. Gesundheitsminister Linnemann will die Pflegereform durchboxen. Er will, dass die Bundesregierung die Pläne heute wie geplant beschließt. Stand jetzt sind sich Union und SPD trotz interner Krisentreffen aber immer noch nicht einig. Die SPD hält die bisherigen Pläne für ein reines Sparpaket. Entlastungen für Pflegebedürftige kommen für sie zu kurz. Linnemann sieht die Reform aber nur als schnelle Hilfe, um das System erstmal am Laufen zu halten. Weitere Schritte sollen später folgen. Der Fahrgastverband Pro Bahn kritisiert die geplante Erhöhung des Deutschland-Ticketpreises. Das soll laut Rheinischer Post um knapp 4 Euro auf dann 67 Euro teurer werden. Angesichts des Tankrabatts für Autofahrer fordert der Verband auch einen Rabatt für Nutzer des Deutschland-Tickets. Gut 3 Wochen nach der Landtagswahl in Sachsen-Anhalt kommt in die Regierungsbildung ein wenig Bewegung. AfD-Spitzenkandidat Ulrich Siegmund hat angekündigt, sich im Dezember im Landtag als Ministerpräsident zur Wahl zu stellen. Mehr dazu von Tom Husse.
2: In einem Interview sagte Siegmund, er will sich im ersten Wahlgang zum Ministerpräsidenten wählen lassen. Dafür reichen aber die Stimmen der AfD allein nicht aus. Wo weitere Stimmen herkommen sollen, ist noch unklar. Aktuell laufen Gespräche zwischen der AfD und dem BSW. Eine Koalition beider Parteien schließt das BSW bisher aus. Vor der Wahl hatte Siegmund noch ausgeschlossen, sich ohne eigene Mehrheit zur Wahl zu stellen.
1: US-Präsident Trump setzt bei künstlicher Intelligenz auf freiwillige Selbstkontrolle statt auf gesetzliche Vorschriften. Die Chefs großer Tech-Konzerne haben im Weißen Haus eine entsprechende Vereinbarung mit ihm unterzeichnet. Rechtlich bindend ist diese aber nicht. Die Berliner Linken-Spitzenkandidatin Eralp ist Mitglied in einem Verein gewesen, der vom Verfassungsschutz beobachtet wird. Die sogenannte Rote Hilfe wird als linksextremistisch eingestuft. Eralp ist nach Parteiangaben vor ihrer Spitzenkandidatur aus dem Verein ausgetreten. 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
1: Ich bin Thalke vom Blumröder aus Aurich. Unsere Augen sind schon etwas Erstaunliches. Mit ihnen sehen wir morgens das erste Licht. Wir erkennen vertraute Gesichter. Wir sehen Farben, Landschaften und auch Lächeln des Gegenübers. Und gleichzeitig gibt es Menschen, die nicht oder eingeschränkt sehen können. Und das zeigt uns doch immer mal mehr, Sehen ist mehr als das, was unsere Augen leisten, denn oft können wir mit offenen Augen durchs Leben sehen und trotzdem nichts sehen und vieles übersehen. Einen Menschen, der Hilfe braucht, das Gute, das uns geschenkt ist oder vielleicht auch kleine Momente, für die wir eigentlich dankbar sein könnten, werden dann gar nicht wahrgenommen. Die Bibel, die spricht oft vom Sehen. Jesus sagt zum Beispiel einmal, das Auge ist das Licht des Leibes. Aber dabei geht es immer um mehr als um unsere körperlichen Augen. Es geht um unseren Blick auf die Welt, auf Menschen, auf uns selbst. Und manchmal brauchen wir gar keine Augen, um genau das zu sehen, sondern eher einen neuen Blick. Einen Blick, der wahrnimmt, was sonst leicht übersehen wird. Dieser Gedanke, der möge uns heute begleiten. Gott, öffne uns die Augen, unsere Wahrnehmung, unsere Herzen für das, was du uns zeigen möchtest. Und hilf, dass wir nicht nur schauen, sondern dass wir wirklich wahrnehmen. Das wünsche ich Ihnen und euch an diesem Mittwoch.
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2: Ich will es nicht beschreien, Stina, aber es könnte der letzte Spätsommertag des Jahres sein.
3: Ja, wir haben heute einen Mix aus Sonne und Wolken. In der Nacht soll es dann regnen, bei Tageshöchsttemperaturen so um die 23 Grad. Aktuell messen wir 16 Grad auf Norderney und auch in Euthen, 15 Grad in Fahrl und in Augustfehn und 14 Grad in Virl. Der Nordseewelle 3-Tage-Trend. Ja, die nächsten Tage ist es eher wechselhaft bei uns im Nordwesten. Morgen ist es sehr bewölkt. Schauer sind da immer mal wieder möglich. Freitag und am Samstag haben wir einen Mix aus Sonne und Wolken. Vormittags kann es dann nebelig sein bei 19 bis 20 Grad. Das nächste Niedrigwasser vor Baltrum ist um 8.52 Uhr.
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4: Ich bin Holger Dilk. Schönen guten Morgen. Die gesetzliche Pflegeversicherung steckt tief im Minus und deshalb will Bundesgesundheitsminister Lindemann von der CDU jetzt den Rotstift ansetzen. Heute soll ein entsprechender Gesetzentwurf durchs Kabinett. Finn Rebe-Sellfreundlieb.
5: Strukturelle Reformen sollen erst später kommen. Dafür soll eine Kommission Vorschläge erarbeiten, so zumindest Lindemanns Vorhaben. In der Koalition sorgt das aber für Streit. Die SPD will kein reines Sparpaket und droht deshalb mit Blockade. Hinter den Kulissen wurde bis zuletzt verhandelt. Ob und über was Kanzler Merz und seine Ministerinnen und Minister letztendlich abstimmen, ist weiter offen.
4: Wird das Elterngeld doch nicht gekürzt? Das hat Bundesfamilienministerin Prien gegenüber dem Redaktionsnetzwerk Deutschland in Aussicht gestellt. Anna Löwer.
6: Prien ist demnach dafür offen, die Bezugsdauer des Elterngeldes bei 14 statt 12 Monaten zu belassen. Noch wird laut Prien über verschiedene Reformmodelle beraten. Außerdem will die Ministerin im ersten Halbjahr 2027 ein Konzept für ein Familienpflegegeld vorlegen. Das soll dann Menschen finanziell unterstützen, die für die Pflege von Angehörigen vorübergehend aus dem Beruf aussteigen.
4: Der Fahrgastverband Pro Bahn kritisiert die geplante Erhöhung des Deutschland-Ticketpreises. Das soll laut Rheinischer Post um 4 Euro teurer werden und dann knapp 67 Euro kosten. Angesichts des Tankrabatts für Autofahrer fordert der Verband auch einen Rabatt für Nutzer des Deutschland-Tickets. AfD-Spitzenkandidat Siegmund will sich im Dezember im Landtag von Sachsen-Anhalt zum Ministerpräsidenten wählen lassen. Das hat er jetzt angekündigt. Wie genau das klappen soll, ist unklar. Noch laufen Gespräche, inwieweit das BSW eine AfD-Minderheitsregierung unterstützen will. Für Emden deutet vieles darauf hin, dass die Stadt den Zuschlag für einen neuen Marinestandort bekommt. Nach Medieninformationen steht Emden als Favorit fest. Am Montag werden Ministerpräsident Lies und Verteidigungsminister Pistorius in der Stadt erwartet und wollen zu dem Thema sprechen. Von offizieller Seite wird es bis dahin keine Bestätigung zum möglichen Marinehafen in Emden wohl geben. Die Berliner Linken Spitzenkandidatin Ehreib ist Mitglied in einem Verein gewesen, der vom Verfassungsschutz beobachtet wird. Die sogenannte Rote Hilfe wird als linksextremistisch eingestuft. Ehreib ist nach Parteiangaben vor ihrer Spitzenkandidatur aus dem Verein ausgetreten. 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
2: Messe ankommen mit dem besten Verkehrsservice um 6:03. A1 Richtung Hamburg zwischen Bremen, Brinkum und Asten. 3 Kilometer Stau, 10 Minuten Zeitverlust hier. Und Vorsicht bitte auf der A1 in Richtung Osnabrück zwischen Groß-Ippenau und Wildeshausen Nord. Da steht ein kaputtes Fahrzeug.
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3: Es wird geblitzt auf der B401 in Frieseute, dann in Bremen in der Uttbremer Straße. Außerdem stehen Sie in Delmenhorst in der Lange Straße, dann in Edewecht auf dem Schepserdamm. Geblitzt wird noch in Emden in der Petkummer Straße, dann in Oldenburg in der Elsfleter Straße. Außerdem stehen Sie heute Morgen noch in Simonswolde in der Barge Straße und in Zedel in der Oldenburger Straße. Und wenn ihr jetzt noch was habt, Staus, Blitzer, Unfälle oder andere Störungen, dann könnt ihr uns das wie immer sehr gerne melden. Am besten per WhatsApp an die Nordseewelle Hotline. Das ist die 04931 97 3000.
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2: Die nächste Fähre von Bensersiel nach Langeruck um 7:15 Uhr.
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3: Die New York Times hat 500 Hollywood-Experten gefragt, welche Serien für sie die besten des 21. Jahrhunderts sind. Und wir beide haben festgestellt, von den Top 10 haben wir tatsächlich noch keine einzige gesehen.
2: Ich habe direkt das Gefühl, dass wir irgendwie hinter Mond leben würden, aber ist hoffentlich wirklich nur so ein Gefühl. Breaking Bad ist jedenfalls die offiziell beste Serie des Jahrhunderts und weitere Top 10-Platzierungen gleich hier gegen 10 nach 6 bei Nordseewelle.

0: schmeißen uns rein in den Mittwochmorgen. Ja. Mit Ricky Martin. Hier ist eure Morning Show mit Stine und Dennis. Und wir sind zwei der wahrscheinlich nur insgesamt 10 Menschen auf der Welt, die Breaking Bad nie gesehen haben. Dabei ist es jetzt auch ganz offiziell die beste Serie des 21. Jahrhunderts.
1: Die New York Times hat 500 Menschen aus Hollywood gefragt, welche Serien sie da ganz vorne sehen. Schauspieler, Regisseure, Produzenten und andere Branchenprofis durften dann abstimmen und ganz oben landet tatsächlich Breaking Bad.
0: Da geht es ja um Walter White, ein unscheinbarer Chemielehrer, der nach seiner Krebsdiagnose zusammen mit seinem ehemaligen Schüler Jesse Pinkman in die Welt der Drogenproduktion einsteigt. Und aus dem zunächst verzweifelten Familienvater wird im Laufe der Serie ein immer skrupelloserer Verbrecher.
2: Ich bin nicht in Gefahr, Skyler. Ich bin die Gefahr. Einer öffnet die Haustür und wird erschossen. Und du meinst, das wäre ich? Nein, ich bin derjenige, der bei ihm klopft.
1: Auf der Liste der New York Times gibt es natürlich noch jede Menge weitere bekannte Serien. The Wire landet auf Platz 2, Mad Men auf Platz 1 und
0: auf Platz 3.
1: Und weißt du, was ich an der ganzen Sache so erschreckend finde?
0: Na?
1: Ich habe original keine einzige Serie aus den Top 10 gesehen, nicht mal Game of Thrones.
0: Ja, musst du dich nicht schämen, geht mir ganz genauso.

0: Die Nordsee Welle Morning Show mit Stine und Dennis an diesem Mittwoch. Und ihr habt heute die Chance, einmal ganz direkt mit Polizisten über ihren Berufsalltag zu sprechen und das Ganze mit einer kleinen Laufrunde zu verbinden. Das geht heute ab 17 Uhr in Emden bei Run with the Police.
1: Dabei geht es gemeinsam auf eine rund 5 Kilometer lange Strecke durch die Seehafenstadt. Vorher gibt es ein kurzes Warm-up und anschließend natürlich auch ein Cooldown. Und keine Sorge, es kann jeder in seinem Tempo mitlaufen. Im Mittelpunkt steht nämlich viel mehr der persönliche Austausch.
0: Ja, und nach dem Lauf gibt es auch noch kühle Getränke und natürlich auch die Möglichkeit, weiter ins Gespräch zu kommen und Kontakte zu knüpfen. Treffpunkt ist das Polizeikommissariat Emden. Aber wenn ihr dabei sein möchtet, meldet euch bitte vorher an unter der Mailadresse ausbildung@pi-ler.polizei.niedersachsen.de.

0: Viele Damen-Trios haben in der Musikwelt ihre Spuren hinterlassen. Destiny's Child, TLC, die Sugar Babes.
1: Ja, aber jetzt müssen wir uns einen neuen Namen merken. Flo. Yeah.

0: von UK. Große Erfolge.
1: Unter anderem mit Leak It. Die Nummer hört ihr in der nächsten halben Stunde hier bei Nordseewelle.
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10: Das sieht heute nochmal richtig gut aus, Dine.
11: Ja, wir haben heute einen Mix aus Sonne und Wolken bei maximal 23 Grad. In der Nacht soll es dann aber regnen. Aktuell messen wir 16 Grad auf Langhoog und auch in Karolinsiel und 14 Grad in Hamburg-Roterbaum, Oldenburg-Marschweg und 14 Grad auch im Norden. Der Nordseewelle 3-Tage-Trend. Ja, die nächsten Tage ist es ganz schön wechselhaft bei uns im Nordwesten. Morgen ist es sehr bewölkt. Schauer sind da immer mal wieder möglich. Freitag und am Samstag wechseln sich Sonne und Wolken wieder ab. Vormittags kann es aber mal nebelig sein bei 19 bis 20 Grad. Das nächste Niedrigwasser vor Bensersiel ist um 8.56 Uhr.
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12: Ich bin Holger Dilk. Schönen guten Morgen. Bremerhaven und Bremen sollen zu einer wichtigen Drehscheibe für Militärtransporter ausgebaut werden. Darauf haben sich Bundesverteidigungsministerium Bremen und das Logistikunternehmen BLG verständigt. Dafür sollen unter anderem Hafen, Flughafen, Brücken und Straßen ausgebaut werden. Der sogenannte Deployment Hub ist für 2031 geplant. Im Bundeskabinett steht heute die umstrittene Pflegereform auf der Tagesordnung, auch wenn SPD und Union sich offenbar bisher nicht einig sind. Die SPD will Nachbesserungen, sie hält die Pläne von Gesundheitsminister Lindemann für ein reines Sparpaket und fordert mehr Entlastung für Pflegebedürftige. Das Deutschlandticket wird offenbar schon wieder teurer. Laut Rheinischer Post soll der Preis heute neu festgelegt werden. Im Gespräch ist eine Erhöhung um 4 auf dann knapp 67 Euro. Der Koordinierungsrat von Bund, Ländern und Verkehrsbranche müsste den neuen Preis dann noch beschließen. Bundesfamilienministerin Karin Prien zeigt sich offen dafür, die Bezugsdauer des Elterngelds bei 14 Monaten zu belassen. Die geplante Kürzung auf 12 Monate sei für viele Familien schwer umzusetzen, sagte sie dem Redaktionsnetzwerk Deutschland. Die Koalition prüft derzeit diverse Einsparmöglichkeiten. 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
10: Besser ankommen mit dem besten Verkehrsservice um 6.31 Uhr. A1 Richtung Hamburg zwischen Bremen-Brinkum und Asten. 3 Kilometer Stau, 10 Minuten mehr. Und die A1 in Richtung Osnabrück zwischen Opusen-Bremen-Mahndorf und Asten. Ebenfalls 3 Kilometer Stau und ebenfalls 10 Minuten obendrauf.
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11: Es wird geblitzt auf der B401 in Frieseute. Dann auf der B461 zwischen Wittmund und Karolinsiel in Höhe Funixer Riege beidseitig. Außerdem stehen sie in Bremen in der Ottbremer Straße. Dann in Delmenhorst in der Lange Straße. Geblitzt wird noch in Edewecht auf dem Schepser Damm. Dann in Emden in der Petkommer Straße. Blitzer stehen dann noch in Oldenburg in der Elsfleter Straße, in Simonswolde in der Barge Straße und zuletzt in Zedl in der Oldenburger Straße. Und wenn ihr jetzt noch was habt, Staus, Blitzer, Unfälle oder andere Störungen, dann könnt ihr uns das wie immer sehr gerne melden. Am besten per WhatsApp an die Nordseewelle Hotline. Das ist die 04931 97 3000.
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10: Die nächste Fähre von Norddeich nach Norderney um 7:30.
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10: Wie schön. Angela Merkel pflanzt heute in Bonn einen Kanzlerbaum. Das ist Tradition, haben alle Kanzler seit Helmut Schmidt gemacht. Und die Bundeskanzlerin AD hat sich für eine Winterlinde entschieden.
11: Ach, guck mal, eine Winterlinde. Quasi der Hosenanzug unter den Bäumen.

0: So stellen wir uns den Spätsommer im Nordwesten vor. Viel Sonne, auch heute nochmal bis zu 23 Grad. Einfach nur herrlich.
1: Hier ist die Nordseewelle Morning Show mit Stine und Dennis. Und das hier ist unsere Top 3 der Anzeichen, dass der Herbst wirklich richtig schön sommerlich ist.
2: Platz 3.
0: Die ersten Supermärkte verkaufen schon Adventskalender mit Eiskonfekt.
3: Alto Belli, was passiert denn hier gerade?
2: Platz 2.
1: Nein, es sind noch keine Herbstferien. Die Kinder sind nur wegen Hitze frei zu Hause.
3: Was?
2: Und hier der ultimative Platz 1.
0: Das deutlichste Anzeichen dafür, dass der Herbst sommerlich ist. Es gibt eine neue Marktlücke. Klimaanlagen für Bierzelte auf dem Oktoberfest.
3: Ja, ich muss sagen, ich find's geil.

0: Morning mit Love Bites Back hier in der Nordseewelle Morning Show mit Stine und Dennis. Und wir schauen noch einmal auf die Straßen, liebe Autofahrer. Achtung bitte auf der A31 Emden-Leer zwischen Emden-Mitte und Emden-Woldhusen. Da sind in beiden Richtungen Personen auf der Straße. Fahrt hier bitte vorsichtig.
1: 312 km/h. Ich sag's euch, wie es ist. Das würde meine Karre nicht mal schaffen, wenn ich sie aus dem Flugzeug werfen würde.
0: Meine auch nicht. Aber wir haben halt auch keinen Porsche, Dennis, ne?
1: Nee.
0: Dann nämlich hätten wir auch das schaffen können, was ein Schweizer jetzt in den französischen Alpen geschafft hat. Geblitzt werden mit 312 km/h in der 130er-Zone.
1: Ja, den Lappen ist der Mann los. Den muss ich zudem noch vor Gericht verantworten. Aber der Schweizer kann sich trotzdem glücklich schätzen. Wenn er sich das in seiner Heimat geleistet hätte, dann hätte er jetzt sein Haus verpfänden können.

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12: Heute nochmal wirklich Spätsommer im Nordwesten.
13: Wir haben heute einen Mix aus Sonne und Wolken bei maximal 23 Grad. In der Nacht, da soll es dann aber regnen. Aktuell messen wir 17 Grad auf Borkum, 16 Grad in Dangast und 14 Grad haben wir in Bremen-Seewaldsbrück, in Edewecht und 14 Grad auch in Leer. Der Nordseewelle 3-Tage-Trend. Ja, die nächsten Tage geht es erstmal wechselhaft weiter. Morgen ist es ganz schön bewölkt. Schauer sind da immer mal wieder möglich. Freitag und am Samstag, da wechseln sich dann aber Sonne und Wolken ab. Vormittags kann es mal so ein bisschen nebelig sein bei 19 bis 20 Grad. Das nächste Niedrigwasser vor Dornumersiel ist um kurz vor 9.
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14: Ich bin Holger Dilk. Schönen guten Morgen. Wer das Deutschland-Ticket nutzt, muss sich wohl darauf einstellen, ab dem kommenden Jahr wieder tiefer in die Tasche greifen zu müssen. Im Gespräch ist laut Rheinischer Post ein Preis von knapp 67 Euro. Silas Quiring.
15: Das wären 4 Euro mehr als bisher. Entscheiden soll sich das Ganze schon heute. In einer Deutschland-Ticket-Arbeitsgruppe beraten Vertreter von Bund, Ländern und der Verkehrsverbände. Eine rein politische Entscheidung ist das nicht mehr unbedingt. Mehrere feste Faktoren werden als Berechnungsgrundlage genutzt. Etwa Personal, Energie und allgemeine Betriebskosten. Und die sind allesamt gestiegen. Gedämpft wird die Preiserhöhung aber wohl noch, weil zuletzt mehr Menschen das Ticket kauften.
14: Gesundheitsminister Linnemann will die Pflegereform durchboxen. Er will, dass die Bundesregierung die Pläne heute wie geplant beschließt. Die Verhandlungen darüber liefen offenbar bis tief in die Nacht. Der Stand danach unklar. Die SPD hält die bisherigen Pläne für ein reines Sparpaket. Entlastungen für Pflegebedürftige kommen für sie zu kurz. Linnemann sieht die Reform aber nur als schnelle Hilfe, um das System erst einmal am Laufen zu halten. Weitere Schritte sollen dann später folgen. Bundesfamilienministerin Karin Prien hält an ihren Plänen für ein Familienpflegegeld fest. Das Konzept soll im ersten Halbjahr des kommenden Jahres vorgelegt werden, sagte sie dem Redaktionsnetzwerk Deutschland. Damit sollen Menschen unterstützt werden, die für die Pflege von Angehörigen vorübergehend aus dem Beruf aussteigen. In die Regierungsbildung in Sachsen-Anhalt kommt ein wenig Bewegung. AfD-Spitzenkandidat Siegmund hat angekündigt, sich im Dezember im Landtag als Ministerpräsident zur Wahl zu stellen. Wie die dafür nötige Mehrheit zusammenkommen soll, ist unklar. Seenotretter sind 3 Seglern in der Nordsee zu Hilfe geeilt. Ihre Yacht war gestern nördlich von Langeoog und Baltrum auf einer Sandbank festgekommen. Wegen eines Motorschadens konnten sie sich nicht selbst befreien. Die Retter schleppten das Boot nach Langeoog. Alle blieben unverletzt. US-Präsident Trump setzt bei künstlicher Intelligenz auf freiwillige Selbstkontrolle statt auf gesetzliche Vorschriften. Die Chefs der großen Tech-Konzerne haben im Weißen Haus eine entsprechende Vereinbarung unterzeichnet. Rechtlich bindend ist die aber nicht. 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
12: 7:03 besser ankommen mit dem besten Verkehrsservice. Zunächst nochmal ganz besondere Vorsicht bitte auf der A31 Emden-Leer zwischen Emden-Mitte und Wolthusen. Da sind in beiden Richtungen immer noch Leute auf der Fahrbahn unterwegs. Dann schauen wir auf die A1 in Richtung Hamburg zwischen dem Dreieck Stur und Bremen-Arsten. 4 Kilometer Stau, 20 Minuten mehr. Die A1 in Richtung Osnabrück zwischen Opusen, Bremen-Marndorf und Arsten. 5 Kilometer Stau, hier kommen 10 Minuten dazu. Und noch eine Info aus dem Kreis Leer. Die Landesstraße zwischen dem Abzweig nach Ihausen und dem Abzweig nach Büren ist aktuell gesperrt. Hier brennt es. Wenn ihr da wohnt, lasst bitte die Fenster und Türen zu. Und als Autofahrer solltet ihr das Gebiet bitte weiträumig umfahren.
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13: Es wird geblitzt auf der B401 in Friesoythe, dann auf der B461 zwischen Wittmund und Carolinsiel in Höhe von Ixarige beidseitig. Geblitzt wird dann noch in Bremen in der Uttbremer Straße, in Delmenhorst in der Lange Straße. Außerdem in Edewecht auf dem Schepser Damm. Teure Fotos gibt es dann heute Morgen noch in Emden in der Petkummer Straße, dann in Oldenburg in der Elsfleter Straße, in Simonswolde in der Barge Straße und der letzte Blitzer, der steht in Zetel in der Oldenburger Straße. Und wenn ihr jetzt noch was habt, Staus, Blitzer, Unfälle oder andere Störungen, dann immer gerne her damit zu uns. Am besten telefonisch oder per WhatsApp an die Nordseewelle Hotline. Das ist die 04931 97 3000.
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12: Die nächste Fähre von Emden nach Borkum um 8 Uhr.
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13: Die neue Bootssaison steht vor der Tür und da haben wir beide uns gedacht, das müssen wir jetzt endlich auch mal richtig lernen.
12: Ja, und wir haben da natürlich keine halben Sachen gemacht. Wir haben uns die Tage mit Europameisterin Femke Wilberts aus Norden zum Booseln verabredet und gleich ist sie nochmal bei uns zu Gast im Studio. Das Ganze gegen 7:11.

0: Sie ist Europameisterin im Klotschießen und Vize-Europameisterin mit der Hollandkugel. Es könnte also keine bessere geben, um uns beiden das Boseln näher zu bringen.
1: Hier ist die Nordseewelle Morning Show mit Stine und Dennis und wir sagen guten Morgen, Femke Wilberts aus Norden.
2: Guten Morgen.
0: Femke, wir beide wollen mehr übers Boseln lernen, aber da lass uns doch bitte mal ganz von vorne anfangen.
2: Okay, also wir müssen einmal eine kleine Unterscheidung einführen. Und zwar haben wir einmal den Friesensport als generelles Oberthema. Und da gibt es ganz viele verschiedene Disziplinen drin, du hast schon ein paar genannt. Und das Boseln ist rein das Werfen auf der Straße, was auch die meisten Friesensportler bei uns so betreiben.
0: Okay, und da gehen wir jetzt dann also mal rein ins Boseln tatsächlich, weil da startet ja jetzt die Saison dann auch wieder. Im Herbst werden wir als Autofahrer wieder vielen Boseln begegnen hier in Ostfriesland. Wie würdest du das so in wenigen Sätzen erklären? Worum geht es dabei?
2: Beim Boseln geht es immer darum, in einer Mannschaft oder alleine für eine festgelegte Strecke wenige Würfe zu brauchen. Also im Prinzip ja weiter zu werfen als andere.
1: Und was würdest du sagen, was ist so das allererste, was man lernt, wenn wir beide jetzt mit Boseln anfangen würden? Was ist so das Erste?
2: Das allererste ist wahrscheinlich der Abwurf, also ein bisschen Technik und auch ganz, ganz viel Gemeinschaft, denke ich auch.
0: Was ist denn das immer für eine Strecke, die ihr da genau dann abspielt? Also ist das auch immer festgelegt vorher? Kann das auch variieren oder ist es immer dasselbe eigentlich?
2: Wir haben ja ganz viele Vereine hier in der Region und jeder Verein hat quasi so seine eigene Heimstrecke. Und ich sag mal zum Beispiel, unsere Heimstrecke von Norden, die ist vielleicht 4 Kilometer lang, dann werfen wir 4 Kilometer hin und auch 4 Kilometer wieder zurück. Aber die Heimstrecke eines anderen Vereins ist vielleicht ein bisschen länger oder ein bisschen kürzer. Das hängt ganz von den Begebenheiten der Straße ab, weil auf verschiedenen Straßen kann man auch verschieden weit werfen.
1: Also wenn ich mal so zusammenrechne, dann 8 Kilometer, meine Güte. Das muss ich erst mal im Gehen hinbekommen. Jetzt kommen wir mal so ein bisschen mehr zu dir. Du hast ja schon so ordentlich Erfolge eingeholt. Welche speziellen Wurftechniken gibt es denn da, so dass man so erfolgreich ist wie du?
2: Ja, es sind ja verschiedene Disziplinen, in denen ich starte. Ich starte quasi in allen Disziplinen, die der Friesensport so zu bieten hat. Also auf der Straße nimmt man Anlauf, springt ab. Ganz wichtig, man hat das entgegengesetzte Bein vorne, um richtig zu stemmen. Und ganz genauso ist das nicht nur auf der Straße, also mit der Holzgummi oder Eisenkugel. Das ist genauso wie mit der Hollandkugel auf dem Feld. Generell ist da der Ablauf auch ziemlich ähnlich. Und dann haben wir noch so ein paar andere Disziplinen. Da sind die Abläufe ein bisschen anders, da sieht das ein bisschen anders aus. Zum Beispiel beim Klotschießen oder beim Schleuderballwerfen. Aber da wächst man so nach und nach rein. Also auch ich, als ich ganz klein war, habe ich damit angefangen. Und man trainiert das ganz viel mit etlichen verschiedenen Leuten, auch mit etlichen zahlreichen erfolgreichen Werfern. Und so kommt man da nach und nach rein und kann auch immer weiter präzisieren, würde ich sagen.
1: Und wir haben das Ganze die Tage auch mal ausprobiert mit Europameisterin Femke Wilberts. Das Video von unserem Boseln-Versuchen findet ihr auf unseren Social-Media-Kanälen.

0: 20 nach 7 an diesem Mittwochmorgen und wir schauen einmal auf die Straßen, liebe Autofahrer. Im Kreis Leer ist die Landesstraße zwischen dem Abzweig nach Ihausen und dem Abzweig nach Büren gesperrt. Hier brennt es nämlich. Autofahrer werden da gebeten, das Gebiet bitte weiträumig zu umfahren und wenn ihr da wohnt, haltet bitte eure Fenster und Türen geschlossen.
1: Hier ist die Nordseewelle Morning Show mit Stine und Dennis und wir freuen uns sehr. Charlie Sheen übernimmt wieder die feste Hauptrolle in einer Sitcom an der Seite seines Vaters Martin Sheen.
0: Happy Jack heißt die neue Serie, die nächstes Jahr Premiere feiern soll. Charlie spielt darin einen Vater von zwei Töchtern, an deren Leben er bisher aber nur oberflächlich teilgenommen hat. Martin Sheen spielt Charlies Vater.
1: Ja, nicht das erste Mal übrigens. Die beiden haben schon mehrfach zusammengearbeitet, zum Beispiel in Two and a Half Men und Anger Management, aber auch in Filmen wie Hot Shots 2 und Wall Street.

0: Die Nordseewelle Morning Show mit Stina und Dennis. Und gleich haben wir einen Song für euch, der ursprünglich mal Do the Right Thing heißen sollte.
1: Letztlich hat sich Genesis dann aber doch für Jesus He Knows Me entschieden. Und den Song haben wir gleich für euch auf der Playlist.
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1: Na, da können wir heute eigentlich nicht meckern, Stine.
0: Nee, eigentlich auf gar keinen Fall. Wir haben nämlich einen Mix aus Sonne und Wolken bei maximal 23 Grad. In der Nacht, da soll es dann aber leichte Schauer geben. Aktuell messen wir 17 Grad auf Jüst, 13, nee, stimmt gar nicht, 16 Grad sind es in Sande, 14 Grad in Hagen, Rastede und 14 Grad auch in Wildes. Der Nordseewelle 3-Tage-Trend. Ja, die nächsten Tage ist es sehr wechselhaft bei uns im Nordwesten. Morgen haben wir viele Wolken am Himmel. Es kann immer mal wieder regnen. Freitag und am Samstag haben wir dann einen Mix aus Sonne und Wolken. Vormittags, da kann es dann mal nebelig sein bei 19 bis 20 Grad. Das nächste Niedrigwasser vor Emden ist um 20 vor 10.
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15: Ich bin Sönke Röhling. Schönen guten Morgen. Bremerhaven soll eine zentrale Drehscheibe für Militärtransporte von Bundeswehr und NATO werden. Darauf haben sich das Verteidigungsministerium, die Stadt Bremen und das Logistikunternehmen BLG verständigt. Dafür sollen unter anderem der Überseehafen, Brücken und Straßen ausgebaut werden. Im Ernstfall müssten dort laut Verteidigungsminister Pistorius zehntausende Soldaten versorgt werden. Auch die Verkehrsanbindung und der Bremer Flughafen sollen dafür ausgebaut werden. Bei einem schweren Unfall auf der Baumwegstraße in Emsteg-Halen ist ein Mann aus Wiesmoor ums Leben gekommen. Der 32-Jährige war mit dem Auto von der Fahrbahn abgekommen und gegen einen Baum geprallt. Der Fahrer wurde in dem stark deformierten Wagen eingeklemmt. Die freiwillige Feuerwehr befreite ihn. Er erlag aber noch an der Unfallstelle seinen schweren Verletzungen. Seenotretter sind drei Seglern auf der Nordsee zur Hilfe geeilt. Ihre Yacht war gestern nördlich von Langeoog und Baltrum auf einer Sandbank festgekommen. Wegen eines Motorschadens konnten sie sich nicht selbst befreien. Die Retter schleppten das Boot nach Langeoog. Alle blieben unverletzt. Im Oldenburger Schützenweg müssen Autofahrer ab heute mit Einschränkungen rechnen. Weil die Straße erneuert wird, gilt dort zunächst teilweise eine Einbahnstraßenregelung. Vom 10. bis 12. Oktober wird der Schützenweg dann komplett gesperrt. Für Autos ist während der Arbeiten eine Umleitung ausgeschildert. 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
1: Besser ankommen mit dem besten Verkehrsservice um 7.32 Uhr. A1 Richtung Hamburg zwischen dem Dreieck Stur und Bremen-Arsten. 4 Kilometer Stau, 20 Minuten Zeitverlust. A1 Richtung Osnabrück zwischen Opusen, Bremen-Mahndorf und Arsten. 5 Kilometer Stau, 10 Minuten extra. A27 Bremen nach Bremerhaven zwischen Bremerhaven Süd und Geestemünde. 3 Kilometer Stau. Hier kommen 20 Minuten dazu. Und im Kreis Leer ist die Landesstraße zwischen dem Abzweig nach Ihausen und dem Abzweig nach Büren gesperrt. Hier brennt es. Autofahrer sollten das Gebiet bitte weiträumig umfahren und als Anwohner solltet ihr da die Fenster und Türen zulassen.
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0: Es wird geblitzt auf der B401 in Frieseute. Dann auf der B461 zwischen Wittmund und Carolin-Siel in Höhe Funixaride beidseitig. Dann in Bremen in der Uttbremer Straße. Blitzer stehen noch in Delmenhorst in der Lange Straße. Dann in Edewecht auf dem Schepserdamm. In Emden in der Petkummer Straße. In Oldenburg in der Elzleter Straße. Und die letzten beiden Blitzer stehen einmal in Simonswolde in der Bargestraße und in Zedel in der Oldenburger Straße. Und wenn ihr jetzt noch was habt, Staus, Blitzer, Unfälle oder andere Störungen, dann immer gerne her damit zu uns, am besten telefonisch oder per WhatsApp an die Nordseewelle-Hotline 04931 97 3000.
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1: Die nächste Fähre von Nesmasil nach Baltrum fährt um 12 Uhr.
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0: 7 Jahre lang gab es keine neue Musik von Linkin Park. Dann war die Band plötzlich wieder da mit neuen Songs, einer neuen Frontfrau und einem neuen Kapitel.
1: Hinter diesem Comeback liegen allerdings Jahre voller Höhen und Tiefen. Und genau diese Geschichte kommt jetzt ins Kino. Linkin Park am Shatter könnt ihr heute zum Beispiel in Oldenburg und Wilhelmshaven sehen.
0: Die genauen Infos dazu gleich hier bei uns.
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0: Gleich 7.49 Uhr, hier ist Nordseewelle für euch mit dem Blick auf die Blitzer. Kirsten hat uns eingemeldet, der steht am Ortsausgang von Nermoor in Fahrtrichtung Deich.
1: Heute drehen wir die Uhr mal 35 Jahre zurück, denn am 30. September 1991 erschien ein Album, das im Grunde schon mit seinem Titel ziemlich selbstbewusst klar gemacht hat, worum es geht. Simply the Best von Tina Turner. Simply the Best.
0: Unvergessen, Tina Turner hieß ja eigentlich Anna May Bullock. Sie wurde 1939 in Tennessee geboren und wuchs in dem kleinen Örtchen Nutbush auf. Genau daraus entstand später übrigens auch der Song Nutbush City Limits.
1: Und auch noch ganz spannend, Tina Turner hat lange einen unglaublichen Konzertrekord gehalten. 1988 waren insgesamt 180.000 Menschen bei ihrem Konzert im Maracanã-Stadion in Rio de Janeiro dabei. Zu diesem Zeitpunkt damals war das die größte Besucherzahl bei einem Konzert einer weiblichen Künstlerin.
0: Tina Turner, simply the best. Mhm. Was anderes fällt uns da nicht mehr ein. Tame Impala haben wir jetzt für euch dabei mit Dracula um gleich, beziehungsweise jetzt ganz genau 10 vor 8 an diesem 30. September. Guten Morgen.

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6: Mit einem Mix aus Sonne und Wolken geht's durch den Mittwoch.
7: Wir haben Tageshöchsttemperaturen so um die 23 Grad in der Nacht. Da soll's dann aber regnen. Aktuell messen wir 16 Grad auf Baltrum, 15 Grad in Schortens und 14 Grad in Große Feen, Tange und auch in Euthen. Der Nordseewelle 3-Tage-Trend. Die nächsten Tage ist es sehr wechselhaft bei uns im Nordwesten. Morgen, da haben wir viele Wolken am Himmel, Schauer sind immer mal wieder möglich. Freitag und am Samstag, da haben wir einen Mix aus Sonne und Wolken. Vormittags kann es mal nebelig sein, bei 19 bis 20 Grad. Das nächste Niedrigwasser vor Hoogsiel ist um 9.47 Uhr.
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8: Ich bin Holger Dilk, schönen guten Morgen. Das Deutschlandticket könnte bald deutlich teurer werden. Laut Rheinischer Post soll der Preis heute neu festgelegt werden und demnach sind im Gespräch dann knapp 67 Euro statt bisher 63 Euro im Monat. Der Koordinierungsrat von Bund, Ländern, Kommunen und Verkehrsbranche will dann abschließend beraten. Der Fahrgastverband Pro Bahn kritisiert die Erhöhung und fordert einen Rabatt für Nutzer des Deutschlandtickets nach Vorbild des ab Oktober geltenden Tankrabatts. Wird das Elterngeld doch nicht gekürzt? Das hat Bundesfamilienministerin Prien gegenüber dem Redaktionsnetzwerk Deutschland in Aussicht gestellt. Anna Löwer.
9: Prien ist demnach dafür offen, die Bezugsdauer des Elterngeldes bei 14 statt 12 Monaten zu belassen. Noch wird laut Prien über verschiedene Reformmodelle beraten. Außerdem will die Ministerin im ersten Halbjahr 2027 ein Konzept für ein Familienpflegegeld vorlegen. Das soll dann Menschen finanziell unterstützen, die für die Pflege von Angehörigen vorübergehend aus dem Beruf aussteigen.
8: Die Pflegeversicherung steckt tief im Minus. Gesundheitsminister Lindemann will deshalb heute eine Reform durchs Kabinett bringen. Stand jetzt sind sich Union und SPD aber noch gar nicht einig. Die SPD hält die Reform für ein reines Sparpaket und will Pflegebedürftige mehr entlasten. Künstliche Intelligenz macht den Sozialgerichten in Deutschland zu schaffen. Immer mehr Menschen erstellen ihre Klage mit Hilfe von KI. Dadurch nimmt die Zahl der Klagen zu und die enthalten oft Fehler, was für noch einmal mehr Bearbeitungsaufwand an den Gerichten sorgt. Bremerhaven und Bremen sollen zu einer wichtigen Drehscheibe für Militärtransporter ausgebaut werden. Darauf haben sich Bundesverteidigungsministerium Bremen und das Logistikunternehmen BLG verständigt. Dafür sollen unter anderem Hafen, Flughafen, Brücken und Straßen ausgebaut werden. Der sogenannte Deployment Hub ist für 2031 geplant. Fast jeder zweite Mensch in Europa ist in diesem Jahr schon schlechter oder sehr schlechter Luftqualität ausgesetzt gewesen. In Nordamerika sind es sogar zwei Drittel. Grund für die hohen Werte waren auch die extremen Hitzewellen und Waldbrände in diesem Jahr, so der EU-Klimadienst Copernicus. 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
6: Gleich 8:02 besser ankommen mit dem besten Verkehrsservice. A1 Richtung Hamburg zwischen dem Dreieck Stur und Bremen-Arsten. 7 Kilometer Stau, hier kommt eine Dreiviertelstunde dazu. A1 Richtung Osnabrück zwischen Opusen Bremen-Mahndorf und Arsten. 7 Kilometer stockend, 10 Minuten mehr. A27 Bremen nach Bremerhaven zwischen Bremerhaven Süd und Geestemünde. 3 Kilometer Stau, 25 Minuten obendrauf. Dann die A29, Ahlhorner Heide nach Oldenburg zwischen Großen Kneten und Sandkrug. 2 Kilometer Stau, auch hier 25 Minuten mehr. Und im Kreis Leer ist die Landesstraße zwischen Großsander und dem Abzweig nach Büren gesperrt. Es brennt hier. Autofahrer sollten das Gebiet bitte weiträumig umfahren und Anwohner Türen und Fenster zulassen.
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7: Es wird geblitzt auf der B401 in Frieseute, dann auf der B461 zwischen Wittmund und Carolinsiel in Höhe Funixer Riege beidseitig. Außerdem stehen Sie in Bremen in der Uttbremer Straße, dann in Delmenhorst in der Lange Straße. Geblitzt wird dann noch in Edewecht auf dem Schepser Damm, in Emden in der Petkummer Straße. Teure Fotos gibt es heute Morgen noch am Ortsausgang von Nermoorn, Fahrt Richtung Deich. Dann in Oldenburg in der Elsflitter Straße, in Simonswolde in der Barge Straße und zuletzt in Zetel in der Oldenburger Straße. Und wenn ihr jetzt noch was habt, Staus, Blitzer, Unfälle oder andere Störungen, dann könnt ihr uns das wie immer sehr gerne melden. Am besten telefonisch oder per WhatsApp an die Nordseewelle Hotline. Das ist die 04931 97 3000.
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6: Die nächste Fähre von Neuharlinger Siel nach Spiekeroog um 10:45.
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7: Der Herbst bringt ja nicht nur vielleicht bald mal kühlere Tage mit sich, sondern auch ein Highlight, auf das sich viele von uns im Nordwesten jedes Jahr freuen. Der Gallimarkt in Leer steht quasi wieder vor der Tür.
6: Ja, Mitte Oktober geht's los mit einigen Neuheiten und Besonderheiten. Zum Beispiel gibt es ganz genau 10,5 Kinderfahrgeschäfte.
7: Wir klären gleich, warum 1,5, nach Musik von James Blunt und Leonie.

0: Morning Show mit Stino und Dennis und wir sind auf jeden Fall heiß drauf. Der Gallimarkt in Leer öffnet in knapp 2 Wochen seine Tore.
1: Dennis Eden vom Verein Reisender Schausteller aus Friesland. Es gibt auch dieses Jahr ein paar Neuheiten.
2: Loop in the Loop, eine Überschlagschaukel, wo die Erwachsenen, aber auch gerade für Kinder mit eigener Kraft versuchen müssen, sich einmal um die Runde zu schwingen. Ja, dann ist noch neu die Chaosfabrik, ein Laufgeschäft über 3 Etagen. Infinity 2.0, das ist eine große Überkopfschaukel. Und Big Splash, was ich mal so als großes Highlight nennen möchte, eine große Wildwasserbahn.
1: Insgesamt gibt es 21 Großfahrgeschäfte und 10,5 Kinderfahrgeschäfte. Ihr habt richtig gehört, 10,5. Das halbe Fahrgeschäft ist das angesprochene Looping the Loop. Aber das Highlight beim Gallimarkt, das ist nicht irgendein Fahrgeschäft, es ist einfach das Gesamtpaket.
2: Ja, für mich ist der Gallimarkt an sich einfach das Highlight. Läuft man ja auch immer wieder um den Platz und einfach dieses Flair, was dieser Gallimarkt hat. Dann wieder da die Königstraße und dann hinten der BBS-Parkplatz, die große Bleiche. Und das hat ja so einen tollen, enormen Effekt mit diesen ganzen schmalen Gassen und dann dieser Hauptplatz, die vielen Fahrgeschäfte. Es ist der Gallimarkt an sich, der so besonders ist. Da freut man sich jedes Jahr drauf.
0: Wir freuen uns auf jeden Fall drauf. Ich kann ihn kaum aussprechen lassen, so sehr freue ich mich. Ab dem 14. Oktober ist wieder Gallimarkt in Leer. Natürlich auch wieder mit dem Viehmarkt, mit dem Feuerwerk und mit der traditionellen Lampionfahrt. Und am Sonntag gibt es erstmal eine Zaubershow im Festzelt. Guten Morgen.
1: Hier ist ein Festball für euch.

0: Kurze Welle Morning Show mit Stine und Dennis um gleich 18 Minuten nach 8. Der Blick auf die Straßen, auf die Blitzer. Liebe Autofahrer, in Sande steht einer an der Brücke beim Blauhander Tief in Fahrtrichtung Zetel.
1: Offiziell bestätigt ist es immer noch nicht, aber mittlerweile verdichten sich die Anzeichen. Emden dürfte nach Wilhelmshaven der zweite Militärhafen an der Nordsee werden. Das berichten verschiedene Medien übereinstimmend.
0: Ja, der Stützpunkt könnte zum Beispiel am Risumer Nacken entstehen. Eine vierstellige Zahl an Soldaten und zivilen Kräften soll dort in Zukunft arbeiten, aber wie gesagt, noch warten wir auf die offizielle Bestätigung. Die könnte am Montag kommen. Dann werden Niedersachsens Ministerpräsident Olaf Lies und Bundesverteidigungsminister Boris Pistorius in Emden erwartet.
1: Weitere Infos aus dem Nordwesten gleich um 8:30 in den Nordseewelle Nachrichten.
0: Moin, schön, dass ihr mit dabei seid.

0: In der nächsten halben Stunde hier bei Nordseewelle eine Frau, die gerade eine Pause macht, um mal so ein bisschen zur Ruhe zu kommen.
1: Richtig coolen Song dagelassen. Hate That I Made You Love Me haben wir gleich für euch auf der Playlist.
0: Von Ariana Grande.
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0: Ich sag's nur ungern, Stine, aber es könnte wirklich der letzte große Spätsommertag sein.
1: Wir haben heute einen Mix aus Sonne und Wolken bei maximal 23 Grad. In der Nacht, da soll's dann aber leichte Schauer geben. Aktuell messen wir 16 Grad auf Spiekeroog, 15 Grad in Varel und in Dornum und 14 Grad haben wir in Westerstede und auch in Hamburg-Winterhude. Der Nordseewelle 3-Tage-Trend. Die nächsten Tage bleibt es wechselhaft bei uns im Nordwesten. Morgen ist es dann ganz schön bewölkt am Himmel. Schauer sind da immer mal wieder möglich. Freitag und am Samstag, da haben wir dann einen Mix aus Sonne und Wolken. Vormittags kann es mal nebelig sein bei 19 bis 20 Grad. Das nächste Niedrigwasser vor Neuharlinger Siel ist um kurz nach 9.
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12: Ich bin Sönke Röhling. Schönen guten Morgen. Für Emden deutet so langsam vieles darauf hin, dass die Stadt den Zuschlag für einen neuen Militärstandort bekommt. Nach Medieninformationen steht Emden als Favorit fest. Am Montag werden Ministerpräsident Lies und Verteidigungsminister Pistorius in Emden erwartet und wollen zu dem Thema sprechen. Von offizieller Seite wird es bis dahin wohl keine Bestätigung zum möglichen Marinehafen in Emden geben. Seenotretter haben 3 Segler nördlich von Baltrum und Langeoog aus Lebensgefahr gerettet. Ihre Yacht war nach einem Motorschaden auf einer Sandbank festgekommen. Durch die starke Brandung schlug das Boot immer wieder auf den Grund. Außerdem drohte es zu kentern. Den Seenotrettern gelang schließlich eine Leinenverbindung. Sie schleppten die Yacht aus der Brandung und brachten die 3 unverletzten Segler sicher nach Langeoog. In Upplingen-Büren ist in der Nacht ein Feuer in einer Mietwohnung im Dorfgemeinschaftshaus ausgebrochen. Die Feuerwehr wurde gegen 23.30 Uhr alarmiert und ging zunächst von einem vermissten Bewohner aus. Unter Atemschutz durchsuchten die Einsatzkräfte das Haus, gefunden wurde aber niemand. Das Feuer war nach einer halben Stunde gelöscht, es gab keine Verletzten. Das Gebäude ist derzeit nicht bewohnbar, die Polizei hat die Ermittlungen zur Brandursache aufgenommen. Auf dem ehemaligen Oldenburger Fliegerhaus ist der erste Spatenstich für 37 neue Wohnungen gesetzt worden. Es ist der erste serielle Neubau in Oldenburg. Außerdem wird mit alten Klinkern aus dem Abriss gebaut. Das soll die Kosten senken. Die Mieten sollen bei 6,80 Euro pro Quadratmeter starten. In einem zweiten Bauabschnitt im benachbarten Quartier Helle Heide sind weitere 126 Wohneinheiten geplant. 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
0: Besser ankommen mit dem besten Verkehrsservice um 8.32 Uhr. A1 Richtung Hamburg zwischen dem Dreieck Stur und Bremen-Arsten. 9 Kilometer Stau, 40 Minuten mehr. A1 Richtung Osnabrück zwischen dem Bremer Kreuz und Arsten. 8 Kilometer stockend, hier kommen 20 Minuten dazu. A27 Bremen nach Bremerhaven zwischen Bremerhaven Süd und Geestemünde. 3 Kilometer Stau, 25 Minuten obendrauf. Und im Kreis Leer ist die Landesstraße zwischen Großsander und dem Abzweig nach Büren gesperrt. Hier brennt es. Anwohner sollten bitte Fenster und Türen zulassen und Autofahrer das Gebiet bitte weiträumig umfahren.
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1: Es wird geblitzt auf der B401 in Frieseute, dann auf der B461 zwischen Wittmann und Karolinsiel in Höhe Vonixerriege beidseitig. Außerdem stehen sie in Bremen in der Uttbremer Straße, dann in Delmenhorst in der Lange Straße. Geblitzt wird außerdem heute Morgen in Edewecht auf dem Schepserdamm, dann in Emden in der Petkummer Straße, am Ortsausgang von der Mohren, Fahrt Richtung Deich. Dann in Oldenburg in der Elsfleter Straße, in Sande an der Brücke beim Blauhander Tief in Fahrt Richtung Zetel, in Simonswolde in der Barge Straße und zuletzt stehen sie in Zetel in der Oldenburger Straße. Und wenn ihr jetzt noch was habt, Staus, Blitzer, Unfälle oder andere Störungen, dann immer gerne her damit zu uns. Am besten telefonisch oder ihr schickt uns einfach eine WhatsApp-Nachricht an die Nordseewelle Hotline 04931 97 3000.
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0: Die nächste Fähre von Halesiel nach Wangerooge um 11:15.
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1: Heute am Tag der Blasphemie.
0: Ja, glaube ich nicht dran.

0: Inwiefern die Mineralölkonzerne die Steuersenkung auch weitergeben?
1: Ja, da sind viele Experten ja doch eher skeptisch.
0: Also viele Ökonomen halten tatsächlich nichts vom Tankrabatt. Sie sagen, der ist relativ teuer und dafür nicht wirklich zielgenau. Und es ist ja auch gar nicht garantiert, dass die Steuersenkung dann wirklich bei den Menschen ankommt. Experten haben ausgerechnet, dass der durchschnittliche Verbrennerfahrer durch den Rabatt auf die vollen 3 Monate gerechnet grob 32 bis 36 Euro spart. Natürlich je nachdem, wie man fährt, wie der Verbrauch ist und wie und wann man tankt.
2: Ab morgen gilt der neue Tankrabatt. Wie viel er am Ende aber wirklich bringt, das ist nach wie vor umstritten.

0: 10 vor 9 hier in dieser Nordseewelle Morning Show mit Stino und Dennis. Und wir schauen einmal auf die Blitzer, liebe Autofahrer. Es wird geblitzt auf der B461 zwischen Wittmund und Karolinen-Siel in Höhe von Nixerriege beidseitig.
1: Und wir haben jetzt Kygo und Conrad für euch dabei mit Firestone an diesem Mittwoch, am 30. September. Schön, dass ihr mit dabei seid. Wunderbaren guten Morgen.
0: Moin.

0: Manchmal braucht ein Song ja einen zweiten Anlauf und so war es auch bei dieser Nummer hier.
1: Schon 1993 von Everything But The Girl veröffentlicht, aber erst 5 Jahre später durch die Version von Karen Ramirez zum Erfolg geworden. Looking for Love in der nächsten halben Stunde hier bei Nordseewelle.
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1: Bis zu 23 Grad sind heute drin.
0: Außerdem haben wir einen Mix aus Sonne und Wolken. Und in der Nacht, da soll es dann regnen stellenweise. Aktuell messen wir 17 Grad auf Wangerooge, 16 Grad in Obenstroh und auch in Oldenburg-Wechleu und 15 Grad in Halbem Mond und auch in Apen. Der Nordseewelle 3-Tage-Trend. Die nächsten Tage sind sehr wechselhaft bei uns im Nordwesten. Morgen ist es sehr bewölkt am Himmel. Schauer sind da immer mal wieder möglich. Freitag und am Samstag haben wir einen Mix aus Sonne und Wolken. Vormittags kann es aber dann mal nebelig sein bei 19 bis 20 Grad. Das nächste Niedrigwasser vor Schillig ist um 9.38 Uhr.
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1: Ich bin Holger Dilk. Schönen guten Morgen.
16: Die Bundesregierung will Beschäftigte der Bahn besser vor Angriffen schützen. Das Kabinett will dazu heute ein neues Gesetz beschließen. Es geht vor allem um härtere Strafen. Silas Quiring.
17: Genau, die sollen für Abschreckung sorgen. Wer Schaffner oder anderes Personal angreift, soll künftig mindestens 6 Monate hinter Gitter, in schweren Fällen sogar mindestens 1 Jahr. Zuletzt hatten solche Angriffe immer wieder Schlagzeilen gemacht. Ein Zugbegleiter kam ums Leben. Ebenfalls verabschiedet werden soll die heiß diskutierte Pflegereform. Noch ist aber offen, ob Union und SPD dabei kurz vor knapp doch noch auf einen Nenner kommen.
16: Für die meisten Autofahrer kann der Oktober gar nicht schnell genug kommen. Morgen tritt nämlich der Tankrabatt wieder in Kraft. Die Steuern auf Benzin und Diesel sinken dann um rund 17 Cent pro Liter. An den allermeisten Tankstellen gehen die Preise aber wohl nicht auf einen Schlag runter. Mit 1-2 Tagen Verzug sollte man rechnen, sagt Florian Wagner vom ADAC.
18: Das hat aber damit zu tun, dass die Tankstellen ihren Sprit, der ja noch in den Tanks lagert, teurer eingekauft haben und dementsprechend noch teurer verkaufen wollen. Und sobald dann eben der günstigere Sprit in den Tanks der Tankstellen angekommen ist, wird dann auch dementsprechend dann der Rabatt gültig werden.
16: Das Deutschlandticket wird offenbar schon wieder teurer. Laut Rheinischer Post soll der Preis heute neu festgelegt werden. Im Gespräch ist eine Erhöhung um 4 auf dann knapp 67 Euro. Der Koordinierungsrat von Bund, Ländern und Verkehrsbranche müsste den neuen Preis dann noch beschließen. Bundesfamilienministerin Karin Prien zeigt sich offen dafür, die Bezugsdauer des Elterngelds bei 14 Monaten zu belassen. Die geplante Kürzung auf 12 Monate sei für viele Familien schwer umzusetzen, sagte sie dem Redaktionsnetzwerk Deutschland. Die Koalition prüft derzeit diverse Einsparmöglichkeiten. Bei einem Unfall mit einem Streifenwagen in Wilhelmshaven sind am Abend 6 Menschen verletzt worden. Nach Angaben der Polizei hatte der Streifenwagenfahrer beim Abbiegen ein entgegenkommendes Auto übersehen. Dessen 30-jährige Fahrerin konnte nicht mehr rechtzeitig bremsen. Sie und 3 Kinder im Wagen wurden schwer verletzt. Die beiden Polizisten kamen mit leichten Verletzungen davon. In die Regierungsbildung in Sachsen-Anhalt kommt ein wenig Bewegung. AfD-Spitzenkandidat Siegmund hat angekündigt, sich im Dezember im Landtag als Ministerpräsident zur Wahl zu stellen. Wie die dafür nötige Mehrheit zusammenkommen soll, ist unklar. 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
20: Besser ankommen mit dem besten Verkehrsservice um 9:03. A1 Richtung Hamburg zwischen dem Dreieck Stur und Bremen-Asten. 9 Kilometer Stau, 40 Minuten Zeitverlust. A1 Richtung Osnabrück zwischen dem Bremer Kreuz und Asten. 8 Kilometer Stau, 25 Minuten extra. A27 Bremen nach Bremerhaven zwischen Bremerhaven Süd und Geest. 2 Kilometer Stau, ihr braucht 20 Minuten länger. Und im Kreis Leer ist die Großsander Straße zwischen Großsander und dem Abzweig nach Büren gesperrt. Hier brennt es. Autofahrer sollten das Gebiet bitte weiträumig umfahren und Anwohner Fenster und Türen zulassen.
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0: Es wird geblitzt auf der B401 in Frieseute, dann auf der B461 zwischen Wittmund und Karolinsiel in Höhe von Exalriege beidseitig. Außerdem stehen sie in Bremen in der Uttbremer Straße, dann in Delmenhorst in der Lange Straße. Teure Fotos gibt es noch in Edewecht auf dem Schepserdamm, dann in Emden in der Petkummer Straße. Geblitzt wird noch am Ortsausgang von Nermoor in Fahrtrichtung Deich, dann in Oldenburg in der Elsfleter Straße. Blitzer stehen dann noch in Sander an der Brücke beim Blauhander Tief in Fahrtrichtung Zetel, in Simonswolde in der Barge Straße und der letzte Blitzer, der steht heute Morgen in Zetel in der Oldenburger Straße. Und wenn ihr jetzt noch was habt, Staus, Blitzerunfälle oder andere Störungen, dann immer gerne her damit zu uns, am besten telefonisch oder per WhatsApp an die Nordseewelle Hotline 04931 97 3000.
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20: Die nächste Fähre von Halesiel nach Wangerooge um 10:45.
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0: Und wir wollten zum Start der neuen Saison endlich mal richtig Boseln lernen, aber da geben wir uns natürlich nicht mit irgendwem Nein. als Trainerin zufrieden. Nee. Dafür haben wir uns mit einer echten Europameisterin getroffen.
20: Friesensportlerin Femke Wilberts aus Norden ist gleich nochmal bei uns im Studio. Das Ganze gegen 12 Minuten nach 9.

0: 12, die Nordseewelle Morning Show ist hier mit Dino und Dennis und wir haben heute eine echte Europameisterin zu Gast im Studio, Friesensportlerin Femke Wilberts aus Norden. Guten Morgen.
1: Guten Morgen.
2: Femke, wir haben gehofft, dass du uns das Boostern ein bisschen näher bringen kannst. Jetzt am Wochenende startet bei euch ja wieder die Saison, aber du boostest ja nicht nur, du bist auch beim Klotschießen und mit der Hollandkugel mega erfolgreich. Was machst denn du davon am liebsten?
1: Das kann ich so für mich gar nicht entscheiden. Friesensport ja ist total vielfältig. Also wir haben eine Mannschaftssaison, wir haben eine Einzelsaison, wir haben etliche, zahlreiche verschiedene Disziplinen und jede Disziplin hat so ihren eigenen Reiz. Ich glaube, was mich total glücklich macht, ist dieser Misch aus allem. Ich persönlich mache alles gerne, aber ich glaube, für alle anderen, die den Friesensport mal ausprobieren wollen, für jeden ist mindestens eine Disziplin dabei, die er dann richtig toll finden kann.
2: Jetzt wird Boostern ja auch oft mit Alkohol verbunden. Also ich kenne das auch so. Ne? Man zieht los und dann ein bisschen Alkohol dabei, ein bisschen Boostern. Bei euch geht es ja aber auch wirklich nur rein um den Sport. Was sagst denn du dazu, dass das oft so mit Alkohol verbunden wird?
1: Also diese bekannte Kultur, die mit Alkohol verbunden ist, ist natürlich sehr bekannt. Auch deutschlandweit bekannt. Ich glaube, das ist erstmal per se nichts Schlechtes für unseren Sport. Ja, es sorgt letzten Endes dafür, dass Menschen überall in ganz Deutschland zum Beispiel unseren Sport ausüben. Das ist erstmal was Tolles. Was ich immer schade finde, ist, wenn der Sport dann alleine darauf reduziert wird. Weil wir haben über 30.000 Friesensportler und Friesensportlerinnen alleine hier in unserer Region. Das sind super viele. Wir haben super hohe Wettbewerbe, wie die EM beispielsweise. Und die leisten einfach total viel. Die bringen total krasse Erfolge. Die sind nicht mit so einer Kultur zu vergleichen.
0: Jetzt gehen wir vielleicht nochmal ganz kurz zurück zum Anfang, weil wir sind ja jetzt auch am Anfang mit dem Boßeln. Wie hat das bei dir damals angefangen damit? Also wie hat sich diese Begeisterung dafür entwickelt?
1: Also ich komme wie ganz viele Friesensportler, Friesensportlerinnen aus einer Friesensportfamilie. Bei mir war das so, dass meine Mama, mein Papa und meine Oma und Opa auch alle selber geboßelt haben. Und als ich dann ganz klein war, als ich gerade laufen konnte, war ich dann schon mal mit dabei, wenn die ihre Wettkämpfe hatten am Wochenende. Das fand ich immer total toll. Bin dann am Anfang mit Inliner mitgefahren, mit einem Laufrad. Ja, war immer total gespannt und war immer total heiß darauf, dann nach dem Wettkampf selber mal werfen zu können. Und da hat meine Familie mich auch sehr supportet. Ich hatte schon, als ich klein war, eine ganz kleine Kugel, durfte damit immer selber werfen. Und so hat mich das angefixt und da bin ich immer bei geblieben und habe immer weitergemacht.
0: Tja, und jetzt haben wir uns die Tage schon mal mit Femke getroffen, damit sie uns auch so ein bisschen anfixt in Sachen Boßeln. Wie es funktioniert hat, seht ihr auf den Social-Media-Kanälen von Nordseewelle. Und wir sagen vielen Dank für deinen Besuch, Femke.
1: Sehr gerne.

0: schauen einmal auf die Straßen, liebe Autofahrer. Es wird heute Morgen geblitzt am Ortsausgang von der Mohrenfahrt Richtung Deich. Danke, Kirsten, fürs Bescheid sagen.
1: Wir wünschen euch einen schönen Mittwochmorgen jetzt mit Michael Schulte und Cover You.

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16: Heute ist nochmal Spätsommer angesagt.
17: Wir haben heute einen Mix aus Sonne und Wolken bei maximal 23 Grad. In der Nacht, da soll es dann aber mal leichte Schauer geben, stellenweise. Aktuell messen wir 16 Grad auf Langeoog, in Schillig, in Bad Zwischenahn und 16 Grad tatsächlich auch in Blomberg und in Lilienthal. Der Nordseewelle 3-Tage-Trend. Die nächsten Tage ist es sehr wechselhaft bei uns im Nordwesten. Morgen haben wir viele Wolken am Himmel, Schauer sind da immer mal wieder möglich. Freitag und am Samstag, da haben wir wieder einen Mix aus Sonne und Wolken. Vormittags, da kann es aber mal nebelig sein bei 19 bis 20 Grad. Das nächste Niedrigwasser vor Halle-Saale ist um kurz nach 10.
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18: Ich bin Sönke Röhling. Schönen guten Tag. Bremerhaven soll eine zentrale Drehscheibe für Militärtransporte von Bundeswehr und NATO werden. Darauf haben sich das Verteidigungsministerium, die Stadt Bremen und das Logistikunternehmen BLG verständigt. Dafür sollen unter anderem der Überseehafen, Brücken und Straßen ausgebaut werden. Im Ernstfall müssten dort laut Verteidigungsminister Pistorius zehntausende Soldaten versorgt werden. Auch die Verkehrsanbindung und der Bremer Flughafen sollen dafür ausgebaut werden. Bei einem Unfall mit einem Streifenwagen in Wilhelmshaven sind am Abend 6 Menschen verletzt worden. Nach Angaben der Polizei hatte der Streifenwagenfahrer beim Abbiegen ein entgegenkommendes Auto übersehen. Dessen 30-jährige Fahrerin konnte nicht mehr rechtzeitig bremsen. Sie und die 3 Kinder am Wagen wurden schwer verletzt. Die beiden Polizisten wurden leicht verletzt. Seenotretter sind 3 Seglern auf der Nordsee zur Hilfe geeilt. Ihre Yacht war gestern nördlich von Langeoog und Baltrum auf einer Sandbank festgekommen. Wegen eines Motorschadens konnten sie sich nicht selbst befreien. Die Retter schleppten das Boot nach Langeoog. Alle blieben unverletzt. Auf dem ehemaligen Oldenburger Fliegerhaus ist der erste Spatenstich für 37 neue Wohnungen gesetzt worden. Es ist der erste serielle Neubau in Oldenburg. Außerdem wird mit alten Klinkern aus dem Abriss gebaut. Das soll die Kosten senken. Die Mieten sollen bei 6,80 Euro pro Quadratmeter starten. In einem zweiten Bauabschnitt im benachbarten Quartier Helle Heide sind weitere 126 Wohneinheiten geplant. 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
16: 9.32 Uhr, besser ankommen mit dem besten Verkehrsservice. A1 Richtung Hamburg, zwischen dem Dreieck Stur und Bremen-Arsten, 9 Kilometer Stau. Hier kommt eine Dreiviertelstunde dazu. A1 Richtung Osnabrück, zwischen dem Bremer Kreuz und Arsten, 7 Kilometer Stau, 20 Minuten mehr. A27 Bremen nach Bremerhaven, zwischen Bremerhaven Süd und Geestemünde, 2 Kilometer Stau, 10 Minuten obendrauf. Und im Kreis Leer, da ist die Großsander Straße weiterhin gesperrt, zwischen Großsander und dem Abzweig nach Büren. Es brennt hier. Autofahrer sollten das Gebiet bitte weiträumig umfahren, Anwohner die Fenster und Türen zulassen.
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17: Es wird geblitzt auf der B401 in Frieseute. Dann auf der B461 zwischen Wittmund und Karolinen-Siel in Höhe Funixer Riege beidseitig. Blitzer stehen noch in Bremen in der Uttbremer Straße. Dann in Delmenhorst in der Lange Straße. Außerdem stehen sie in Edewecht auf dem Schepser Damm. Dann in Emden in der Petkummer Straße. In Liete in der Wilhelmshavener Straße Richtung Rastede. Geblitzt wird noch an diesem Morgen am Ortsausgang von Nermoor-Anfahrt Richtung Deich, dann in Delmenhorst in der Elsfleter Straße. In Sande wird geblitzt an der Brücke beim Blauhander Tief in Fahrt Richtung Zetel, in Simonswolde in der Bargestraße und zuletzt stehen sie heute Morgen in Zetel in der Oldenburger Straße. Und wenn ihr jetzt noch was habt, Staus, Blitzer, Unfälle oder andere Störungen, dann immer gerne her damit zu uns, am besten telefonisch oder per WhatsApp an die Nordseewelle Hotline 04931 97 3000.
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16: Der nächste Töverland-Express von Norddeich nach Jüst um 10:30.
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17: Heute am Tag der Fango-Packung. Aber anstatt mir teure Matsche zu kaufen, hat Dennis mir einfach gesagt, wir gehen gleich mal an den Deich und schmieren uns so richtig ein.
16: Ist auf jeden Fall billiger, ne? Die Ebbe an der Nordsee kommt zuverlässig.

0: Christus Remdy. Good old days. Hier ist die Nordseewelle Morning Show mit Stine und Dennis. Und in München, da biegen sie ja so langsam auf die Zielgerade ein. Das Oktoberfest läuft noch bis Sonntag.
1: Eine Halbzeitbilanz haben wir aber schon bekommen. Rund 3,8 Millionen Besucher waren in der ersten Woche da. Deutlich mehr als letztes Jahr. Insgesamt haben die aber ein bisschen weniger Bier getrunken.
0: Ja, aber wirklich nur ein bisschen. Gab wohl doch schon wieder einige Alkoholleichen. Mhm. Den ersten hat es ja schon wenige Stunden nach der Eröffnung vom Hocker gehauen. Und deshalb ist hier nochmal schnell die Top 3 der Anzeichen, dass du ein bisschen zu viel getrunken hast.
1: Platz 3. Du hast auf der Wiesn deine eigene Bedienung.
2: Das ist schön. Das ist wunderschön.
1: Platz 2.
0: Du liegst unter dem Tisch und musst dich sogar dabei noch festhalten.
3: Also wir machen das ja immer so lange, bis sich der Erste übergibt.
1: Und hier der ultimative Platz 1. Das deutlichste Anzeichen dafür, dass du ein bisschen zu viel getrunken hast. Du hast einen Stammplatz im

0: Das war sie, die Nordseewelle Morning Show mit Stine und Dennis an diesem Mittwoch.
1: Wir hören uns wieder morgen ab 6 und wir haben jetzt unter anderem noch Nico Santos für euch dabei. Why don't you stay?
0: Tschüssi.

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14: Heute Vormittag wechseln von den Inseln bis nach Oldenburg Wolken und Auflockerungen. Später ist das Wetter freundlich und teils wolkig, bei meist leichtem Wind. Im Norden werden am Nachmittag im Binnenland 24 bis 27 Grad erreicht. An der Küste ist es etwas kühler. Derzeit liegen die Temperaturen in Ilo, Schortens, Westerstede und Borkum bei 15 Grad. Der Nordseewelle 3-Tage-Trend. Morgen fällt schon am Vormittag Regen, der im Tagesverlauf allmählich nachlässt. Abends ist es wechselhaft. Am Freitag gibt es nach letzten Schauern zunehmend freundliche Abschnitte. Am Wochenende ist es deutlich kühler, überwiegend bedeckt und teils neblig, mit Höchstwerten um 19 Grad.
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15: Ich bin Holger Dilk. Schönen guten Tag. Die Bundesregierung will Beschäftigte der Bahn besser vor Angriffen schützen. Das Kabinett will dazu heute ein neues Gesetz beschließen. Es geht vor allem um härtere Strafen. Silas Quiring.
16: Genau, die sollen für Abschreckung sorgen. Wer Schaffner oder anderes Personal angreift, soll künftig mindestens 6 Monate hinter Gitter, in schweren Fällen sogar mindestens 1 Jahr. Zuletzt hatten solche Angriffe immer wieder Schlagzeilen gemacht. Ein Zugbegleiter kam ums Leben. Ebenfalls verabschiedet werden soll die heiß diskutierte Pflegereform. Noch ist aber offen, ob Union und SPD dabei kurz vor knapp doch noch auf einen Nenner kommen.
15: Wird das Elterngeld doch nicht gekürzt? Das hat Bundesfamilienministerin Prien gegenüber dem Redaktionsnetzwerk Deutschland in Aussicht gestellt. Anna Löwer.
17: Prien ist demnach dafür offen, die Bezugsdauer des Elterngeldes bei 14 statt 12 Monaten zu belassen. Noch wird laut Prien über verschiedene Reformmodelle beraten. Außerdem will die Ministerin im ersten Halbjahr 2027 ein Konzept für ein Familienpflegegeld vorlegen. Das soll dann Menschen finanziell unterstützen, die für die Pflege von Angehörigen vorübergehend aus dem Beruf aussteigen.
15: Mehr als 1000 Einsatzkräfte gehen seit dem frühen Morgen in Deutschland und drei anderen Ländern gegen eine Rockerbande vor. Berichten zufolge geht es dabei um die Hells Angels. Wegen des Verdachts auf Geldwäsche sollen mehrere Haftbefehle vollstreckt und knapp 50 Millionen Euro beschlagnahmt werden. Morgen tritt der Tankrabatt in Kraft. Die Steuern auf Benzin und Diesel sinken um 17 Cent pro Liter. Der ADAC rechnet aber damit, dass der Rabatt erst ein, zwei Tage später an der Zapfsäule ankommt. Erst wird noch der teuer eingekaufte Sprit abverkauft. Für Emden deutet vieles darauf hin, dass die Stadt den Zuschlag für einen neuen Marinestandort bekommt. Nach Medieninformationen steht Emden als Favorit fest. Am Montag werden Ministerpräsident Lies und Verteidigungsminister Pistorius in der Stadt erwartet und wollen zu dem Thema sprechen. Von offizieller Seite wird es bis dahin keine Bestätigung zum möglichen Marinehafen in Emden wohl geben. Das Deutschlandticket wird offenbar schon wieder teurer. Laut Rheinischer Post soll der Preis heute neu festgelegt werden. Im Gespräch ist eine Erhöhung um 4 auf dann knapp 67 Euro. Der Koordinierungsrat von Bund, Ländern und Verkehrsbranche müsste den neuen Preis dann noch beschließen. 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
14: 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Auf der A1 Osnabrück Richtung Bremen zwischen dem Dreieck Stur und Bremen-Hemelingen 5 Kilometer stockender Verkehr vor der Baustelle. Die L24 im Kreis Leer, Großsanderstraße, ist zwischen Großsander und dem Abzweig nach Büren wegen eines Brandes und Rauchs gesperrt. Anwohner werden gebeten, Fenster und Türen geschlossen zu halten. Ortskundige Autofahrer werden gebeten, das Gebiet weiträumig zu umfahren.
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14: Es wird geblitzt. Auf der B461 bei Wittmund. In Bad Zwischenahn auf der Edewächterstraße. In Bremen auf der Utbremer Straße. In Delmenhorst auf der Lange Straße. In Edewecht auf dem Schepser Damm. In Emden auf der Petkummer Straße. In Jever auf der Schützenhofstraße. In Liete auf der Wilhelmshavener Straße. In Moordorf auf der Ekelser Straße. In Nermoor auf der Kirchstraße. Und in Ostdorf auf der Kankebeerstraße. 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
14: Die nächste Fähre von Norderney nach Norddeich fährt um 15.15 Uhr.
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Das ist offiziell die beste Serie des 21. Jahrhunderts. Der Chris für euch im Nordsee-Welle-Studio. Die New York Times hat mehr als 500 Leute aus dem TV-Business genau diese Frage gestellt. Und rausgekommen ist eine Top-100-Liste und an der Spitze landet Breaking Bad. Die epische Geschichte von Walter White. Ich glaube, das ist jetzt endlich mal ein Grund für mich, die Serie anzufangen. Ja, ich habe sie immer geskippt. Und für alle Game of Thrones-Fans hier bei uns im Nordwesten, Jon Snow und Daenerys landen auf Platz 6. Da kriegt man direkt Lust, die Lieblingsserie nochmal zu schauen. Jetzt geht's aber erstmal durch den Arbeitstag mit der meisten Musik und allen aktuellen Hits bei Nordsee-Welle.

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8: Am Vormittag wechseln Wolken und Sonne bei leichtem Wind. Heute Nachmittag gibt es freundliche Abschnitte, am Abend bleibt es trocken. Bei uns im Norden erreichen die Temperaturen im Binnenland 21 bis 27 Grad. An der Küste ist es frischer. Derzeit liegen die Temperaturen in Mormerland bei 16 Grad, in Wittmund bei 17 Grad, in Wildeshausen bei 16 Grad und auf Norderney bei 17 Grad. Der Nordseewelle 3-Tage-Trend. Morgen fällt von früh an Regen, auf den Inseln und im südlichen Ostfriesland zeitweise kräftig. Dann lässt er nach und zum Abend wird es trockener. Am Freitag ist der Tagesbeginn meist freundlich. Küstennah sind einzelne Schauer möglich, bevor sich häufiger die Sonne zeigt. Zum Wochenende hin wird es kühler, vielerorts bedeckt und im Binnenland teils neblig. Örtlich fällt Nieselregen. Die Temperaturen gehen auf rund 10 Grad zurück.
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8: 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Auf der A31 Richtung Emden zwischen Riepe und Emden Ost. Vorsicht, dort steht ein defektes Fahrzeug. Auf der A1 Richtung Bremen zwischen dem Dreieck Stur und Bremen-Hemelingen gibt es 5 Kilometer stockenden Verkehr vor der Baustelle.
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8: Es wird geblitzt. Auf der B461 bei Wittmund. In Bremen auf der Udbremer Straße. In Delmenhorst auf der Lange Straße. In Edewecht am Schepser Damm. In Emden auf der Petkummer Straße. In Liete auf der Wilhelmshavener Straße. In Nermoor auf der Kirchstraße. In Oldenburg auf der Elsfleter Straße. In Sande in Richtung Zetel. In Simonswolde auf der Bagestraße. Und in Zetel auf der Oldenburger Straße. 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
9: Die nächste Fähre von Bensersiel nach Langeoog fährt um 13.45 Uhr.
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Mittwoch ist schon mal die halbe Strecke der Woche und heute verabschiedet sich gleichzeitig der September. Ganz schön viel Kalender auf einmal. Wir machen daraus keinen Stress, sondern starten mit einem Song in diesen besonderen letzten Septembertag. Hier sind Robin Schulz und Barbs bei Nordsee Welle mit Better Times.

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7: Am Vormittag wechseln Wolken und Sonne bei leichtem Wind. Am Nachmittag gibt es freundliche Abschnitte und am Abend ist es trocken. Im Binnenland erreichen die Temperaturen 21 bis 27 Grad. An der Küste ist es im Norden frischer. Aktuell meldet Mormerland 16 Grad, Wittmund 17 Grad, Wildeshausen 16 Grad und Norderney 17 Grad. Der Nordseewelle 3-Tage-Trend. Morgen fällt von früh an Regen. Auf den Inseln und im südlichen Ostfriesland zeitweise kräftig. Am Nachmittag lässt er nach und zum Abend ist es trockener. Am Freitag ist der Tag meist freundlich. Küstennah sind einzelne Schauer möglich, bevor sich nachmittags häufiger die Sonne zeigt. Zum Wochenende hin ist es kühler, vielerorts bedeckt und im Binnenland teils neblig. Dörtlich fällt Nieselregen. Die Temperaturen gehen auf rund 10 Grad zurück.
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8: Ich bin Holger Dilk. Schönen guten Tag. Bei einer europaweit abgestimmten Razzia gehen seit dem Morgen mehr als 1000 Einsatzkräfte gegen eine Rockerbande vor. Dabei geht es nach Berichten um die Hells Angels. Schwerpunkt in Deutschland ist Nordrhein-Westfalen. Hanna Messerschmidt.
9: Ja, aber auch in Baden-Württemberg, Bayern, Rheinland-Pfalz und Berlin gab es Durchsuchungen. Ebenso in den Niederlanden, Belgien und Bulgarien. Konkret geht es um ein Geldwäschenetzwerk und eine kriminelle Vereinigung, also die Rockerbande. Mehr als 70 Verdächtige gibt's. Vorgeworfen wird ihnen auch Erpressung und bandenmäßiger Betrug im großen Stil. Die Ermittler wollen mehrere Haftbefehle vollstrecken und insgesamt knapp 50 Millionen Euro beschlagnahmen.
8: Wer das Deutschland-Ticket nutzt, muss sich wohl darauf einstellen, ab dem kommenden Jahr wieder tiefer in die Tasche greifen zu müssen. Im Gespräch ist laut Rheinischer Post ein Preis von knapp 67 Euro. Silas Quiring.
10: Ja, das wären 4 Euro mehr als bisher. Entscheiden soll sich das Ganze schon heute. In einer Deutschland-Ticket-Arbeitsgruppe beraten Vertreter von Bund, Ländern und der Verkehrsverbände. Eine rein politische Entscheidung ist das nicht mehr unbedingt. Mehrere feste Faktoren werden als Berechnungsgrundlage genutzt. Etwa Personal, Energie und allgemeine Betriebskosten. Und die sind allesamt gestiegen. Gedämpft wird die Preiserhöhung aber wohl noch, weil zuletzt mehr Menschen das Ticket kauften.
8: Der Bund will Angriff auf Bahnbeschäftigte härter bestrafen, mit mindestens 6 Monaten hinter Gitter. Das Kabinett will dazu heute ein neues Gesetz beschließen. Auch die Pflegereform soll verabschiedet werden. Vorausgesetzt, Union und SPD können sich kurz vor knapp noch einigen. Bundesfamilienministerin Karin Prien zeigt sich offen dafür, die Bezugsdauer des Elterngelds bei 14 Monaten zu belassen. Die geplante Kürzung auf 12 Monate sei für viele Familien schwer umzusetzen, sagte sie dem Redaktionsnetzwerk Deutschland. Die Koalition prüft derzeit diverse Einsparmöglichkeiten. In Upplingen-Büren ist die Feuerwehr vergangene Nacht zu einem Einsatz am Dorfgemeinschaftshaus ausgerückt. Eine Mietwohnung im Obergeschoss stand in Flammen. Zunächst hieß es werde noch ein Bewohner im Haus vermisst. Das hat sich dann nicht bestätigt. Das Feuer war schnell gelöscht. Verletzt wurde niemand. In die Regierungsbildung in Sachsen-Anhalt kommt ein wenig Bewegung. AfD-Spitzenkandidat Siegmund hat angekündigt, sich im Dezember im Landtag als Ministerpräsident zur Wahl zu stellen. Wie die dafür nötige Mehrheit zusammenkommen soll, ist unklar. 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
7: 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Auf der A31 von Leer Richtung Emden besteht zwischen Riepe und Emden-Ost Gefahr durch ein defektes Fahrzeug. Auf der A1 von Osnabrück Richtung Bremen stockt der Verkehr zwischen dem Dreieck Stur und Bremen-Hemelingen auf 5 Kilometern vor der Baustelle.
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7: Es wird geblitzt. Auf der B461 bei Wittmund. In Bremen auf der Utbremer Straße. In Delmenhorst auf der Lange Straße. In Edewecht auf dem Schepser Damm. In Emden auf der Petkumer Straße. In Liete auf der Wilhelmshavener Straße. In Mermor auf der Kirchstraße. In Oldenburg auf der Elsfleter Straße. In Sande in Richtung Zetel. In Simonswolde auf der Barge Straße. Und in Zetel auf der Oldenburger Straße. 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
7: Die nächste Fähre von Emden nach Borkum fährt um 14 Uhr.
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11.218 Flaschen. Das ist mal wirklich ein Pfandrekord. Schönen Mittwoch mit Nordse Welle. Der Pole Pavel Mesch hat seit März Flaschen und Dosen gesammelt und dann tatsächlich alle 11.218 Stück auf einmal zum Pfandautomaten gebracht. Dafür stand er rund 10 Stunden dort, kassierte umgerechnet 1.280 Euro und stellte einen nationalen Rekord auf. Ein Teil des Geldes will er jetzt spenden. Stellt euch mal vor, ihr geht eure Pfandflaschen zurückbringen und dann steht vor euch Pavel mit einer LKW-Ladung leeren Dosen. Das ist euer Vormittag hier bei Nordsee Welle. Und weiter geht's mit Katy Perry und Watch It Burn.

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9: Am Vormittag ist es meist wolkig, örtlich zeigt sich die Sonne und der Wind ist leicht. Heute Nachmittag ist es mild bis warm mit 19 bis 25 Grad, örtlich darüber. Der Nordseewelle 3-Tage-Trend. Morgen fällt zeitweise Regen, zunächst verbreitet, später gibt es trockene Abschnitte, dazu 16 bis 20 Grad. Am Freitag beginnt der Tag wolkig mit etwas Regen, am Nachmittag lockert es auf, bevor abends wieder mehr Wolken aufziehen. Am Wochenende ist es bei uns im Nordwesten überwiegend bedeckt und stellenweise neblig. Derzeit liegen die Temperaturen in Aurich und im Wangerland bei 18 Grad, in Garrel bei 19 Grad und auf Spiekeroog bei 18 Grad.
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11: 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Vorsicht auf der A1 Bremen Richtung Osnabrück zwischen Dreieck Stur und Groß-Ippener. Dort liegen Reifenteile auf der Fahrbahn. In der Gegenrichtung zwischen Rastplatz Groß-Ippener und Delmenhorst Ost liegt ein Spanngurt auf der Fahrbahn. Vor der Baustelle zwischen Dreieck Stur und Bremen-Hemelingen stockt der Verkehr auf 3 Kilometern.
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11: Das sind die aktuellen Blitzer. Auf der B461 bei Wittmund, in Bremen auf der Utbremer Straße, in Delmenhorst in der Lange Straße, in Edewecht auf dem Schepserdamm und in Emden auf der Petkummer Straße. Geblitzt wird auch in Liethe auf der Wilhelmshavener Straße, in Nermoor auf der Kirchstraße, in Oldenburg auf der Elsfleter Straße, in Sande in Richtung Zetel, in Simonswolde auf der Barge Straße und in Zetel auf der Oldenburger Straße. 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
12: Die nächste Fähre von Langeoog nach Bensersiel fährt um 14 Uhr.
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3: Heute gibt es am Vormittag meist Wolken, örtlich zeigt sich die Sonne und der Wind ist leicht. Am Nachmittag ist es mild bis warm mit 19 bis 25 Grad, örtlich darüber. Im Moment liegen die Temperaturen in Aurich bei 18 Grad, in Wangerland bei 18 Grad, in Garrel bei 19 Grad und auf Spiekeroog bei 18 Grad. Der Nordseewelle 3-Tage-Trend. Morgen gibt es zeitweise Regen, zunächst verbreitet, später trockene Abschnitte, im Nordwesten mit 16 bis 20 Grad. Am Freitag beginnt der Tag wolkig mit etwas Regen, später lockert es auf, bevor abends wieder mehr Wolken aufziehen. Am Wochenende ist es überwiegend bedeckt und stellenweise neblig.
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4: Ich bin Holger Dilk. Schönen guten Tag. Bis kurz vor knapp haben Union und SPD gestritten. Jetzt gibt es bei der Pflegereform doch noch eine Einigung. Das Kabinett hat sie auch direkt auf den Weg gebracht. Finn Rebesel-Freundlieb, wie sieht die Reform denn jetzt aus?
5: Ja, das ist die große Frage. Details wurden bislang noch nicht mitgeteilt. Die Ausgangslage war aber die, Bundesgesundheitsminister Lindemann von der CDU will mit den Maßnahmen jetzt vor allem der Pflegeversicherung kurzfristig unter die Arme greifen, um das System vorerst am Laufen zu halten. An einer tiefgreifenden zweiten Reform könnte dann eine Expertenkommission arbeiten. Die SPD wollte aber, dass auch die Pflegebedürftigen schon jetzt stärker entlastet werden.
4: Für die meisten Autofahrer kann der Oktober gar nicht schnell genug kommen. Morgen tritt nämlich der Tankrabatt wieder in Kraft. Die Steuern auf Benzin und Diesel sinken dann um rund 17 Cent pro Liter. An den allermeisten Tankstellen gehen die Preise aber wohl nicht auf einen Schlag runter. Mit ein, zwei Tagen Verzug sollte man rechnen, sagt Florian Wagner vom ADAC.
6: Es hat aber damit zu tun, dass die Tankstellen ihren Sprit, der ja noch in den Tanks lagert, teurer eingekauft haben und dementsprechend noch teurer verkaufen wollen. Und sobald dann eben der günstigere Sprit in den Tanks der Tankstellen angekommen ist, wird dann auch dementsprechend dann der Rabatt gültig werden.
4: Die Zahl der Arbeitslosen in Deutschland ist im September wieder unter die 3-Millionen-Marke gefallen. Hintergrund ist die typische Herbstbelebung, die fällt mit einem Minus von nur 0,1% bei der Arbeitslosenquote bisher aber schwach aus. US-Präsident Trump setzt bei künstlicher Intelligenz auf freiwillige Selbstkontrolle statt auf gesetzliche Vorschriften. Die Chefs der großen Tech-Konzerne haben im Weißen Haus eine entsprechende Vereinbarung unterzeichnet. Rechtlich bindend ist die aber nicht. Niedersachsen baut Bürokratie ab. Die Landesregierung hat beschlossen, über 270 Berichts- und Dokumentationspflichten zu streichen oder zu vereinfachen. Davon profitieren sollen Schulen, Behörden und Betriebe. Was weg kann, kommt weg, so Ministerpräsident Lies. Die USA haben ihren Militäreinsatz gegen den IS im Irak offiziell beendet. Auch die letzten Truppen wurden aus Nordkurdistan abgezogen, so das Pentagon. Die internationale Militärkoalition war 2014 gestartet, nachdem der IS große Teile des Irak und Syriens eingenommen hatte. 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
3: 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Auf der A1 Bremen Richtung Osnabrück liegen zwischen dem Dreieck Stur und Großittener Reifenteile auf der Fahrbahn. In der Gegenrichtung, auf der A1 Osnabrück Richtung Bremen, liegt zwischen dem Rastplatz Großittener und Delmenhorst Ost ein Spanngurt auf der Fahrbahn. Vor der Baustelle zwischen dem Dreieck Stur und Bremen-Hemelingen stockt der Verkehr auf 3 Kilometern.
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3: Das sind die aktuellen Blitzer. Auf der B461 bei Wittmund. In Bremen auf der Utbremer Straße. In Delmenhorst auf der Lange Straße. In Edewecht auf dem Schepserdamm. Und in Emden auf der Petkumer Straße. Geblitzt wird auch in Liethe auf der Wilhelmshavener Straße. In Meermoor auf der Kirchstraße. In Oldenburg auf der Elsfleter Straße. In Sande in Richtung Zetel. In Simonswolde auf der Bagestraße. Und in Zetel auf der Oldenburger Straße. 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
3: Die nächste Fähre von Norddeich nach Norderney fährt um 13.30 Uhr.
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Kommt jetzt endlich die große Zeitumstellungsrevolution. Euer Mittwoch hier bei Nordseewelle mit dem Chris. Morgen starten wir in den Oktober und am 25.10. ist es wieder an der Zeit, die Uhren auf Winterzeit umzustellen. Wie wäre es aber, wenn Europa seine Zeitzonen komplett neu ordnet? Genau das schlägt jetzt ein Wirtschaftswissenschaftler aus Deutschland vor. Länder sollen sich stärker am Sonnenstand orientieren. Spanien und Frankreich könnten eine Stunde zurück, Finnland und Griechenland eine Stunde vor. Deutschland, Österreich, Italien und die Schweiz würden in ihrer bisherigen Zeitzone bleiben. Was haltet ihr davon? Die Zeitumstellung abschaffen und stattdessen die ganze Uhr neu denken? Schreibt mir gerne eure Meinung an die Nordseewelle WhatsApp 04931 97 3000.

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9: Heute wechseln Wolken und Sonne und der leichte Wind lässt es bei rund 20 Grad mild wirken. Der Nordseewelle 3-Tage-Trend. Morgen fällt von den Inseln bis nach Oldenburg vielerorts leichter Regen, später bleibt es meist bedeckt. Übermorgen lockert es im Tagesverlauf auf, bevor abends vereinzelt Schauer zurückkehren. Am Wochenende ist es vielerorts neblig, dabei gehen die Temperaturen auf rund 9 Grad zurück. Die aktuellen Temperaturen. Große Feen 19 Grad, Schortens 18 Grad, Friseute 22 Grad und Wangerooge 18 Grad.
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9: 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Auf der A1 Richtung Bremen liegt zwischen Rastplatz Groß-Ippena und Delmenhorst Ost ein Spanngurt auf der Fahrbahn. Zwischen Dreieck Stur und Bremen-Hemelingen stockt der Verkehr auf 3 Kilometern vor der Baustelle. Auf der A1 Richtung Osnabrück liegen zwischen Dreieck Stur und Groß-Ippena Reifenteile auf der Fahrbahn.
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9: Das sind die aktuellen Blitzer. Auf der B461 bei Wittmund, in Bremen auf der Utbremer Straße, in Delmenhorst auf der Lange Straße, in Edewecht auf dem Schepser Damm und in Emden auf der Petkummer Straße. Geblitzt wird auch in Liethe auf der Wilhelmshavener Straße, in Nermoor auf der Kirchstraße, in Oldenburg auf der Elsfleter Straße, in Sande in Richtung Zetel, in Simonswolde auf der Barge Straße und in Zetel auf der Oldenburger Straße. Die neuesten Staus und Blitzer gibt es auch bei uns auf der Homepage und in der Nordseewelle App.
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9: Die nächste Fähre von Norddeich nach Norderney fährt um 15.30 Uhr.
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Halbzeit geschafft. Der September ist ebenfalls fast geschafft. Das sind doch zwei kleine Häkchen, die man heute ruhig setzen darf. Und bevor ihr in die zweite Tageshälfte geht, legen wir noch einen musikalischen Nachschlag oben drauf mit Mark Atlas und You Against My Love. Schönen Mittwoch mit Nordsee Welle.

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10: Von den Inseln bis nach Oldenburg wechseln heute Wolken und Sonne. Der leichte Wind lässt es mild wirken bei rund 20 Grad. Die aktuellen Temperaturen. Große Feen 19 Grad. Schortens 18 Grad. Friseute 22 Grad und Wangerooge 18 Grad. Der Nordseewelle 3-Tage-Trend. Morgen beginnt der Tag vielerorts mit leichtem Regen. Später ist es meist bedeckt. Übermorgen lockert es im Tagesverlauf auf, bevor abends vereinzelt Schauer zurückkehren. Und am Wochenende ist es vielerorts neblig bei rund 9 Grad.
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11: Ich bin Holger Dilk. Schönen guten Tag. Die Pflegereform kommt. Nach heftigen Debatten bis zur letzten Sekunde haben sich Union und SPD geeinigt und das Paket direkt auf den Weg gebracht. Enthalten sind Sparmaßnahmen, um die Pflegeversicherung zu entlasten. So soll zum Beispiel der Beitrag für Menschen ohne Kinder leicht steigen. Außerdem soll genauer geprüft werden, ob in manchen Fällen statt Pflege nicht auch eine Reha helfen würde. Für weitere Maßnahmen will Gesundheitsminister Lindemann jetzt eine Kommission einrichten.
12: Es wird eine Kommission sein mit Experten, mit Wissenschaftlern, die das Ziel hat, bis Ende Januar einen Entwurf vorzulegen, der die Pflege fit machen soll für die 30er Jahre.
11: Bei einer europaweit abgestimmten Razzia gehen seit dem Morgen mehr als 1000 Einsatzkräfte gegen eine Rockerbande vor. Dabei geht es nach Berichten um die Hells Angels. Schwerpunkt in Deutschland ist Nordrhein-Westfalen. Hanna Messerschmidt.
13: Ja, aber auch in Baden-Württemberg, Bayern, Rheinland-Pfalz und Berlin gab es Durchsuchungen. Ebenso in den Niederlanden, Belgien und Bulgarien. Konkret geht es um ein Geldwäschenetzwerk und eine kriminelle Vereinigung, also die Rockerbande. Mehr als 70 Verdächtige gibt's. Vorgeworfen wird ihnen auch Erpressung und bandenmäßiger Betrug im großen Stil. Die Ermittler wollen mehrere Haftbefehle vollstrecken und insgesamt knapp 50 Millionen Euro beschlagnahmen.
11: Morgen tritt der Tankrabatt in Kraft. Die Steuern auf Benzin und Diesel sinken um 17 Cent pro Liter. Der ADAC rechnet aber damit, dass der Rabatt erst ein, zwei Tage später an der Zapfsäule ankommt. Erst wird noch der teuer eingekaufte Sprit abverkauft. Der Fahrgastverband Pro Bahn kritisiert die geplante Erhöhung des Deutschland-Ticketpreises. Das soll laut Rheinischer Post um 4 Euro teurer werden und dann knapp 67 Euro kosten. Angesichts des Tankrabatts für Autofahrer fordert der Verband auch einen Rabatt für Nutzer des Deutschland-Tickets. Für Emden deutet vieles darauf hin, dass die Stadt den Zuschlag für einen neuen Marinestandort bekommt. Nach Medieninformationen steht Emden als Favorit fest. Am Montag werden Ministerpräsident Lies und Verteidigungsminister Pistorius in der Stadt erwartet und wollen zu dem Thema sprechen. Von offizieller Seite wird es bis dahin keine Bestätigung zum möglichen Marinehafen in Emden wohl geben. 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
15: Besser ankommen mit dem besten Verkehrsservice. Auf der A1 Osnabrück Richtung Bremen liegt zwischen dem Rastplatz Groß-Ibbener und Delmenhorst Ost wegen eines Spanngurts ein Gegenstand auf der Fahrbahn. Zwischen dem Dreieck Stur und Bremen-Hemelingen stockt der Verkehr auf 3 Kilometern vor der Baustelle. Auf der A1 Bremen Richtung Osnabrück liegen zwischen dem Dreieck Stur und Groß-Ibbener wegen Reifenteilen Gegenstände auf der Fahrbahn.
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15: Die aktuellen Blitzer bei uns im Nordwesten. In Wittmund auf der B461 bei Carolinensiel. In Bremen auf der Utbremer Straße. In Delmenhorst auf der Lange Straße und in Edewecht auf dem Schepser Damm. Geblitzt wird auch in Emden auf der Petkummer Straße. In Liethe auf der Wilhelmshavener Straße. In Nermoor auf der Kirchstraße. In Oldenburg auf der Elsfleter Straße. In Sande Richtung Zetel. In Simonswolde auf der Barge Straße. Und in Zetel auf der Oldenburger Straße. 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
16: Die nächste Fähre von Norddeich nach Norderney fährt um 16.45 Uhr.
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Das ist euer Mittwochnachmittag. Der Chris für euch im Studio. Morgen greift der neue Tankrabatt für 3 Monate. Und darum klären wir jetzt mal hier bei Nordseewelle die wichtigsten Fragen. Wie viel können wir sparen? Ab dem 1. Oktober können wir theoretisch bis zu 17 Cent pro Liter sparen. Bei 50 Litern also maximal 8,50 Euro. Wie schnell wird der Sprit billiger? An den Tankstellen dürften die Preise ziemlich schnell sinken, voraussichtlich schon in der Nacht zum 1. Oktober. Allerdings muss der Rabatt nicht vollständig weitergegeben werden. Und wird der Sprit wieder so billig wie Anfang 2026? Leider kaum. Dafür ist die Lücke zu den damaligen Preisen noch zu groß. Im Februar kostete zum Beispiel der Liter Super E10 1,78 Euro. Schon verrückt, wenn man sich die aktuellen Preise so anschaut. Mit Alex Warren geht's jetzt weiter bei Nordseewelle. Passenger.

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8: Heute Nachmittag zeigt sich im Nordwesten ein Mix aus Wolken und Sonne. Bei leichtem Wind liegen die Werte zwischen 20 und 26 Grad. Zum Abend hin ist es bei uns im Norden überwiegend trocken und aufgelockert. Die aktuellen Temperaturen: Hesel 21 Grad, Sande 20 Grad, Wildeshausen 22 Grad und Wangerooge 20 Grad. Der Nordseewelle 3-Tage-Trend. Morgen fällt zunächst verbreitet Regen. Später gibt es vor allem auf den Inseln Auflockerungen. Regional kann der Regen kräftig ausfallen, bei 15 bis 20 Grad. Am Freitag gibt es örtlich Schauer, das Wetter zeigt sich freundlicher. Am Wochenende dominiert grauer Himmel mit örtlichem Nieselregen und möglichen Nebelfeldern im Binnenland.
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8: Besser ankommen mit dem besten Verkehrsservice. Es rollt auf den Straßen in der Region. Wir wünschen euch weiterhin eine gute Fahrt.
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8: Das sind die aktuellen Blitzer. In Wittmund auf der B61, in Simonswolde auf der Bargestraße, in Großefehn auf der Brückstraße, in Oldenburg auf der Elsfleterstraße und in Hage auf der Hagermarscher Straße. Geblitzt wird auch in Meermoor auf der Kirchstraße, in Delmenhorst auf der Lange Straße, in Zetel auf der Oldenburger Straße, in Emden auf der Petkummer Straße, in Sande in Richtung Zetel, in Edewecht auf dem Schepser Damm, in Bremen auf der Udbremer Straße und in Liethe auf der Wilhelmshavener Straße. Die Staus und Blitzer gibt es auch bei uns auf der Homepage und in der Nordseewelle-App.
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9: Die nächste Fähre von Norderney nach Norddeich fährt um 16.45 Uhr.
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Nach dem Mittag beginnt die zweite Hälfte des Mittwochs und der letzte Nachmittag des Septembers. Morgen steht ein neuer Monat vor der Tür. Heute holen wir aus diesem hier aber noch ein bisschen gute Stimmung heraus. Und zwar mit Kamrad, Love Sober bei Nordsee Welle.

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8: Aktuell ist es schön sonnig bei uns im Nordwesten. Dazu ein paar harmlose weiße Wölkchen. Später zieht es sich zu und gegen Abend sind ein paar Regentropfen in Ostfriesland möglich. Aktuell messen wir 19 Grad auf Wangerooge, 22 in Utarp, 23 in Halbmühle und 24 in Oldenburg-Rosenbusch und im Bremen-Seehausen. Der Nordseewelle 3-Tage-Trend. Morgen regnet es den ganzen Tag. Freitag wieder trocken bei einem Sonne-Wolken-Mix und Samstag bekommen wir mal wieder ein bisschen mehr Sonne ab. Und das nächste Hochwasser war bald rum, haben wir um 2:30.
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9: Ich bin Imme Kasten. Schönen guten Tag. Die Pflegereform kommt. Nach heftigen Diskussionen bis zur letzten Sekunde haben sich Union und SPD geeinigt und das Paket direkt auf den Weg gebracht. Enthalten sind Sparmaßnahmen, um die Pflegeversicherung zu entlasten. So soll zum Beispiel der Beitrag für Menschen ohne Kinder leicht steigen. Außerdem soll genauer geprüft werden, ob in manchen Fällen statt Pflege nicht auch eine Reha helfen würde. Für weitere Maßnahmen will Bundesgesundheitsminister Linnemann jetzt eine Kommission einrichten.
10: Es wird eine Kommission sein mit Experten, mit Wissenschaftlern, die das Ziel hat, bis Ende Januar einen Entwurf vorzulegen, der die Pflege fit machen soll für die 30er Jahre.
9: Das Deutschland-Ticket könnte bald deutlich teurer werden. Laut Rheinischer Post soll der Preis heute neu festgelegt werden und demnach sind im Gespräch dann knapp 67 Euro statt bisher 63 im Monat. Der Koordinierungsrat von Bund, Ländern, Kommunen und Verkehrsbranche will dann abschließend beraten. Der Fahrgastverband ProBahn kritisiert die Erhöhung und fordert einen Rabatt für Nutzer des Deutschland-Tickets nach Vorbild des ab Oktober geltenden Tankrabatts. Mehr als 1000 Einsatzkräfte gehen seit dem frühen Morgen in Deutschland und drei anderen Ländern gegen eine Rockerbande vor. Berichten zufolge geht es dabei um die Hells Angels. Wegen des Verdachts auf Geldwäsche sollen mehrere Haftbefehle vollstreckt und knapp 50 Millionen Euro beschlagnahmt werden. Morgen tritt der Tankrabatt wieder in Kraft. Die Steuern auf Benzin und Diesel sinken um rund 17 Cent pro Liter. Der ADAC rechnet damit, dass der Rabatt erst 1-2 Tage später an der Zapfsäule ankommt. Erst wird noch der teuer eingekaufte Sprit abverkauft. Von den schweren Überschwemmungen in Thailand sind mittlerweile mehr als 2,5 Millionen Menschen betroffen. Über 20 kamen bereits ums Leben. Das Hochwasser sorgt auch am Flughafen von Bangkok für Chaos. Zahlreiche Flüge sind gestrichen. Tausende Gepäckstücke können nicht abgefertigt werden. 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
8: Besser ankommen mit dem besten Verkehrsservice um 2:03. A1 Osnabrück Richtung Bremen. Zwischen dem Dreieck Stur und Arsten. 6 Kilometer Stau. Eine halbe Stunde müsst ihr gerade mehr einplanen. Vorsicht bitte auf der A28 Oldenburg Richtung Bremen. Zwischen Gannakesee Ost und Delmhorst Adelheide liegt ein Spanngurt auf allen Fahrstreifen.
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8: Blitzer stehen in Bremen in der Bremer Straße, in Delmhorst in der Lange Straße, in Edewecht auf dem Schäbser Damm 50, in Emden in der Petgummer Straße, in Große Feen in der Brückstraße, in Hage in der Hagermarscher Straße im 50er Bereich, in Oldenburg in der Elsfleter Straße, in Oldenbrook in der Mittelorter Straße im 50er Bereich, in Simonswolde in der Bargestraße und in Zetel in der Oldenburger Straße. Stausblitzerstörungen könnt ihr gerne an den Nordseewelle Hotline melden. 04931 97 3000.
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8: Die nächste Fähre von Wangerooge nach Halesiel fährt um 15 Uhr. Gute Fahrt euch.
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8: Moin zusammen, einen schönen Mittwochnachmittag wünsche ich euch mit der Nordseewelle Feierabendshow. Und euren Hunden könnt ihr am Samstag mal was Gutes tun. Weil nicht nur ihr geht gerne schwimmen, sondern auch eure Hunde. Da bin ich mir ziemlich sicher. Katzen, ja, die mögen Wasser nicht so gerne, aber Hunde lieben das ja, so ein bisschen im Wasser zu toben. Und das können sie am Samstag im Freibad in Dornumersiel. Das ist eine richtig coole Aktion. Zum Abschluss der Saison dürfen einmal die Hunde nochmal ins Becken hüpfen. Mehr dazu hört ihr gleich bei mir. Das sind jetzt erstmal Ray Garvey und Imran für euch mit Rivers.

Am Wochenende könnt ihr eurem Hund ein ganz besonderes Erlebnis schenken. Für menschliche Badegäste hat das Meeresfreibad Dornumersiel schon zu, aber eure Hunde dürfen da am Samstag zum Saisonabschluss schwimmen. Hier ist die Nordseewelle Feierabendshow mit Lisa und ich stelle mir das so niedlich vor, wie die Hunde in so einem Becken für Menschen schwimmen. Es ist ja schon cool, wenn Hunde in einem See planschen, aber in einem Freibad für Menschen, das wird ein Bild für die Götter. Eure Hunde werden euch dieses Erlebnis safe nie vergessen und euch für immer dankbar sein. Ich meine, welcher Hund wäre über eine Schwimmrunde in einem beheizten, chlorfreien Salzwasserbecken nicht happy. Der Eintritt kostet 50 Cent pro Fuß und Pfote und das ist auch gut so, denn das Geld wird an die Katzenauffangstation Aktive Tierfreunde in Großheide gespendet. Eure Hunde können also für Katzen spenden. Ist schon irgendwie ein Full-Circle-Moment, oder? Das Hundeschwimmen in Dornumersiel am Samstag von 10 bis 16 Uhr. Ich wünsche viel Spaß und frohes Planschen. Macht viele Fotos!

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9: Aktuell ist es schön sonnig bei uns im Nordwesten. Dazu sehen wir harmlose weiße Wölkchen am Himmel. Später zieht es sich ein bisschen zu und einzelne Regentropfen können heute Abend in Ostfriesland fallen. Da kommt aber wirklich nicht viel runter. Im Moment kommen wir auf 19 Grad auf Wangerooge, 22 in Otarp, 23 in Heidmühle und 24 Grad messen wir in Oldenburg-Krusenbusch und in Bremen-Seehausen. Der Nordseewelle 3-Tage-Trend. Morgen regnet es den ganzen Tag, Freitag wieder trocken bei einem Sonne-Wolken-Mix. Und Samstag bekommen wir mal wieder ein bisschen mehr Sonne ab. An allen 3 Tagen erreichen wir 19 Grad in der Spitze. Und das nächste Hochwasser vor Bensersiel haben wir um 14.59 Uhr.
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10: Ich bin Sönke Röhling. Schönen guten Tag. Für Emden deutet so langsam vieles darauf hin, dass die Stadt den Zuschlag für einen neuen Militärstandort bekommt. Nach Medieninformationen steht Emden als Favorit fest. Am Montag werden Ministerpräsident Lies und Verteidigungsminister Pistorius in Emden erwartet und wollen zu dem Thema sprechen. Von offizieller Seite wird es bis dahin wohl keine Bestätigung zum möglichen Marinehafen in Emden geben. An den Hauptbahnhöfen hat die Bundespolizei am Wochenende bundesweit den Kontrolldruck erhöht. Aktionen gab es auch in Bremen und Hannover. Ziel war es, die Gewaltkriminalität zu reduzieren, Straftäter ausfindig zu machen und weitere Straftaten zu verhindern. Auch die Einhaltung der Waffenverbote wurde kontrolliert. Hunderte Beamte der Bundespolizei waren bei uns im Land im Einsatz. Sie landeten 38 Fahndungstreffer. Bei einer Großrazzia gegen die Rechtsrockszene sind auch Objekte in Niedersachsen durchsucht worden. Die Beamten rückten in Hannover und Hohstedt an. Schwerpunkt der Durchsuchungen war Mecklenburg-Vorpommern. 4 Beschuldigte sollen über Jahre hinweg Tonträger mit volksverhetzender Musik hergestellt und verbreitet haben. Das Museumsschiff Kapitän Meyer in Wilhelmshaven wird umfangreich saniert und zu einem modernen Museum umgebaut. Kulturstaatsminister Weimar überreichte dafür bei einem Besuch vor Ort einen Förderbescheid über rund 5 Millionen Euro. Unter anderem sollen Besucher künftig eine virtuelle Rundfahrt mit VR-Brillen machen können, durch den Hafen der Kaiserlichen Marine, wie er vor über 100 Jahren aussah. Die Kapitän Meyer gehört seit Jahrzehnten zum Wilhelmshavener Stadtbild, war der Öffentlichkeit zuletzt aber nicht mehr zugänglich. 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
9: Besser ankommen mit dem besten Verkehrsservice um 14.32 Uhr. A1 Osnabrück Richtung Bremen. Zwischen dem Dreieck Stur und Bremen-Arsten 7 Kilometer Stau und 33 Minuten länger.
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9: Blitzer stehen in Bremen in der Bremer Straße, in Delmhorst in der Lange Straße, in Edewecht auf dem Schebser Damm im 50er Bereich, in Emden in der Petgummer Straße, in Großefehn in der Brückstraße, in Hage in der Hagermarscher Straße im 50er Bereich, in Oldenburg in der Elsfleter Straße, in Oldenbrook in der Mittelorter Straße. Hier gilt Tempo 50. Weitere Blitzer in Simonswolde in der Bargestraße und in Zetel in der Oldenburger Straße. Stausblitzerstörungen könnt ihr gerne melden, telefonisch oder per WhatsApp an die Nordseewelle Hotline 04931 97 3000.
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9: Die nächste Fähre von Norddeich nach Norderney fährt um 15:30. Gute Überfahrt.
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9: Moin zusammen, ich habe euch die gute Nachricht des Tages mitgebracht. Und da geht es auch wieder um Umweltschutz und auch um den Schutz des Weltnaturerbes Wattenmeer. Denn auf Borkum, Langeoog und Wangerooge zieht man jetzt in Erwägung, die Loks auf Elektro umzustellen. Das ist eine super wichtige Sache und ich hoffe mal, dass das so durchgeht. Wie genau da gerade die Situation ist, das hört ihr bei mir. Jetzt habe ich aber erstmal Kygo, Khaled und Griffin für euch mit Save My Love. 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

ihr das nächste Mal auf eine ostfriesische Insel fahrt, könnte es sein, dass ihr mit einer Elektrolok ins Inselinnere gebracht werdet. Auf Borkum, Langeoog und Wangerooge hat das Dieselzeitalter bald hoffentlich ein Ende. Das ist meine gute Nachricht des Tages heute für euch in der Nordseewelle Feierabendshow. Elektroloks sind die bessere Alternative für die Umwelt. Neue Dieselloks wollen die Betreiber möglichst nicht mehr anschaffen, denn die würden den Verbrenner im Weltnaturerbe Wattenmeer noch weit über 2050 hinaus am Laufen halten. Auf Langeoog könnten die Loks auch einfach neue Motoren bekommen, weil die Loks an sich noch richtig gut in Schuss sind. Aber Batterieloks wären natürlich trotzdem viel besser und könnten auf Langeoog sogar noch eine zweite Aufgabe übernehmen. Wenn im Stromnetz mal der Saft weg ist, könnten sie als Notstromquelle einspringen. Interessant. Die Idee grundsätzlich kommt echt gut an und deshalb hoffen die Inseln auf Unterstützung vom Land Niedersachsen finanziell. Die Gespräche laufen schon und Borkum, Langeoog und Wangerooge wollen und werden dann hoffentlich bald auf Elektroloks umsteigen.

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11: Aktuell ist es schön sonnig bei uns im Nordwesten. Dazu sehen wir harmlose weiße Wölkchen am Himmel. Später zieht es sich ein bisschen zu und ein, zwei Tropfen sind am Abend in Ostfriesland möglich. Aktuell kommen wir auf schön warme 23 Grad in Hamburg-Heimfeld und auf Borkum, 24 in Aurich und in Friedeburg und 25 Grad messen wir sogar in Arpen. Der Nordseewelle 3-Tage-Trend. Morgen regnet es den ganzen Tag. Freitag wieder trocken bei einem Sonne-Wolken-Mix. Und Samstag bekommen wir mal wieder ein bisschen mehr Sonne ab. An allen 3 Tagen erreichen wir 19 Grad in der Spitze. Das nächste Hochwasser vor Schillig haben wir um 3:55.
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12: Ich bin Imme Kasten. Schönen guten Tag.
13: Um die Pflegeversicherung am Laufen zu halten, hat die Bundesregierung jetzt Sparmaßnahmen auf den Weg gebracht. Nach langen Diskussionen haben SPD und Union die Reform jetzt beschlossen. Silas Quering, was genau steht denn drin?
14: Zum einen sollen die Beiträge für Menschen ohne Kinder steigen. Für alle anderen bleiben sie stabil. Auch die Bemessungsgrenze wird angehoben, aber nicht so stark wie zuerst geplant. Gesundheitsminister Lindemann betont auch, es ist kein reines Spargesetz. So soll in Zukunft zum Beispiel auch bei der Bewertung der Pflegefälle genauer hingeschaut werden. Am Rentenanspruch für pflegende Angehörige ändert sich doch nichts. Außerdem wird eine Expertenkommission jetzt weitere langfristige Maßnahmen erarbeiten.
13: Mit einer großen Razzia ist die Polizei gegen die Rockerbande Hells Angels vorgegangen. Mehr als 1000 Beamte waren heute Morgen in mehreren europäischen Ländern im Einsatz. Einsatzschwerpunkt war Nordrhein-Westfalen. Dort wurden mehrere Haftbefehle vollstreckt und Geld beschlagnahmt. NRW-Innenminister Reul.
15: Da geht es um organisierte Kriminalität, um Drogenhandel, um Waffen, um Schutzgelderpressung, Gewalt, eigenen Regeln, Auseinandersetzungen mitten in unseren Städten. Solche Strukturen machen den Menschen Angst, insbesondere wenn Konflikte auf offener Straße ausgetragen und dadurch Unbeteiligte gefährdet werden.
13: Das Deutschlandticket wird offenbar schon wieder teurer. Laut Rheinischer Post soll der Preis heute neu festgelegt werden. Im Gespräch ist eine Erhöhung um 4 auf dann knapp 67 Euro. Der Koordinierungsrat von Bund, Ländern und Verkehrsbranche müsste den neuen Preis dann noch beschließen. Auto gemietet und einfach weiterverkauft. Und der Käufer darf den Wagen behalten. So hat das Landgericht Köln entschieden. In dem Fall konnte der Käufer laut Gericht nicht erkennen, dass es sich um einen Mietwagen handelt. Inwiefern der Verkäufer bestraft wird, ist noch offen. 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
11: Besser ankommen mit dem besten Verkehrsservice um 3:02. A1 Osnabrück Richtung Bremen. Zwischen dem Dreieck Stur und Bremen-Hemelingen 8 Kilometer Stau. 40 Minuten müsst ihr hier mehr einplanen. Vorsicht bitte auf der A29 Oldenburg Richtung Ahlhorne Heide. Zwischen Sandkrug und Wadenburg gab es gerade einen Unfall. B436 zwischen Wiener Norderstraße und Wiener ist es voller 7 Minuten plus.
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11: Es wird geblitzt. In Bremen in der Utbremer Straße. In Delmhorst in der Lange Straße. In Edewecht auf dem Schiebser Damm. In Emden in der Petgummer Straße. In Große Feen in der Brückstraße. In Hage in der Hagermarscher Straße im 50er Bereich. In Oldenburg in der Elzfleter Straße. In Oldenbrook in der Mittelorter Straße. Tempo 50 gilt hier. In Simonswolde in der Waagestraße und in Zetel in der Oldenburger Straße. Habt ihr noch was gesehen? Dann meldet's gerne an die Nordseewelle Hotline. 04931 97 3000. Ruft durch oder schickt eine WhatsApp-Nachricht.
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11: Die nächste Fähre von Neuhallinger See nach Spiekeroog fährt um 16 Uhr. Kommt gut über, ihr Lieben.
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11: Moin zusammen, happy Mittwoch. Heute geht's hier in der Nordseewelle Feierabendshow ums Busseln. Wie das funktioniert, wissen manche vielleicht. Wir kriegen gleich nochmal im Schnelldurchlauf, keine Sorge, die Regeln erklärt und wie wir vielleicht auch ein bisschen erfolgreich werden, denn ich spreche gleich mit einer Europameisterin im Klotschießen. Femke aus Norden, die hat's richtig drauf. Hört ihr gleich bei mir, jetzt für euch erstmal Baby Rexha und Faithless mit New Religion. Moin zusammen!

0: mit Please Don't Go um 15.17 Uhr in der Nordseewelle Feierabendshow. Ich bin Lisa und heute Nachmittag möchte ich gemeinsam mit euch etwas übers Boseln lernen. Ich spreche mit Femke Wilberts aus Norden. Du bist Europameisterin im Klotschießen und Vize-Europameisterin mit der Hollandkugel. Für alle, die so wie ich nicht so viel Ahnung davon haben, worum geht's beim Boseln?
1: Beim Boseln geht's immer darum, in einer Mannschaft oder alleine für eine festgelegte Strecke wenige Würfe zu brauchen. Also im Prinzip ja, weiter zu werfen als andere.
0: Okay, und wie wird man dabei so erfolgreich wie du?
1: Ja, es sind ja verschiedene Disziplinen, in denen ich starte. Ich starte quasi in allen Disziplinen, die der Friesensport so zu bieten hat. Also auf der Straße nimmt man Anlauf, springt ab. Ganz wichtig, man hat das entgegengesetzte Bein vorne, um richtig zu stemmen. Und ganz genauso ist das nicht nur auf der Straße, also mit der Holzgummi oder Eisenkugel. Das ist genauso wie mit der Hollandkugel auf dem Feld. Und dann haben wir noch so ein paar andere Disziplinen. Da sind die Abläufe ein bisschen anders, da sieht das ein bisschen anders aus. Aber da wächst man so nach und nach rein. Also als ich ganz klein war, habe ich damit angefangen. Und man trainiert das ganz viel mit etlichen verschiedenen Leuten, auch mit etlichen zahlreichen erfolgreichen Werfern. Und so kommt man da nach und nach rein und kann auch immer weiter präzisieren.
0: Viele kennen das Boseln ja auch nur in Verbindung mit Alkohol. Richtig im Verein läuft das natürlich anders, aber das erzählt Femke uns gegen 17:15 hier in der Nordseewelle Feierabendshow.

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16: Im Moment schön sonnig bei uns im Nordwesten. Dazu harmlose weiße Wölkchen am Himmel. Später zieht es sich so ein bisschen zu von den Wolken her. Und dann sind auch einzelne Regentropfen in Ostfriesland in den Abendstunden möglich. Das ist aber wirklich nur ganz vereinzelt und da kommt wirklich nicht viel runter. Aktuell messen wir 22 Grad auf Jüst, 23 in Norden, 24 in Bockhorn und 25 Grad sogar in Augustfehn und in Limwerda. Der Nordseewelle 3-Tage-Trend. Morgen regnet es den ganzen Tag, Freitag dann aber wieder trocken bei einem Sonne-Wolken-Mix und Samstag bekommen wir sogar mal wieder ein bisschen mehr Sonne insgesamt ab. An allen 3 Tagen erreichen wir 19 Grad in der Spitze. Und das nächste Hochwasser vor Emden haben wir gleich um 20 vor 4.
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17: Ich bin Sönke Röhling. Schönen guten Tag. Niedersachsen baut Bürokratie ab. Die Landesregierung hat beschlossen, über 270 Berichts- und Dokumentationspflichten zu streichen oder zu vereinfachen. Davon sollen Schulen, Behörden und Betriebe profitieren. Was weg kann, kommt weg, so Ministerpräsident Lies. Und bei den jetzt beschlossenen Streichungen soll es nicht bleiben. Lies hat bereits weitere Entlastungen angekündigt. Bremerhaven soll eine zentrale Drehscheibe für Militärtransporte von Bundeswehr und NATO werden. Darauf haben sich das Verteidigungsministerium, die Stadt Bremen und das Logistikunternehmen BLG verständigt. Dafür sollen unter anderem der Überseehafen, Brücken und Straßen ausgebaut werden. Im Ernstfall müssten dort laut Verteidigungsminister Pistorius zehntausende Soldaten versorgt werden. Auch die Verkehrsanbindung und der Bremer Flughafen sollen dafür ausgebaut werden. In Upplingen-Büren ist in der Nacht ein Feuer in einer Mietwohnung im Dorfgemeinschaftshaus ausgebrochen. Die Feuerwehr wurde gegen 23.30 Uhr alarmiert und ging zunächst von einem vermissten Bewohner aus. Unter Atemschutz durchsuchten die Einsatzkräfte das Haus, gefunden wurde aber niemand. Das Feuer war nach einer halben Stunde gelöscht, es gab keine Verletzten. Das Gebäude ist derzeit nicht bewohnbar, die Polizei hat die Ermittlung zur Brandursache aufgenommen. Auf der Bremer Bürgerweide haben Jugendliche eine Obdachlose angegriffen. Nach Angaben der Polizei umringten sie die 56-Jährige gestern Vormittag, während sie schlief, und bewarfen sie dann mit Böllern. Die Frau wurde dadurch verletzt. Die Jugendlichen flüchteten mit einem Linienbus. Die Polizei sucht Zeugen. 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
16: Besser ankommen mit dem besten Verkehrsservice um 15.31 Uhr jetzt genau. A1 Osnabrück Richtung Bremen, zwischen dem Dreieck Stur und Arsten, 6 Kilometer Stau, 25 Minuten müsst ihr gerade mehr einplanen. Vorsicht bitte auf der A29 Oldenburg Richtung Ahlhorner Heide, zwischen Sandkrug und Wadenburg läuft die Unfallaufnahme. Der Verkehr wird an der Unfallstelle vorbeigeführt, aber bitte seid vorsichtig, hier liegen auch Gegenstände auf der Fahrbahn.
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16: Es wird geblitzt. In Bremen in der Utbremer Straße. In Delmenhorst in der Lange Straße. In Ederwecht auf dem Schipser Damm. In Emden in der Petgummer Straße. Weitere Blitzer in Große Feen in der Brückstraße. In Hage in der Hagermarscher Straße im 50er Bereich. In Loppersum wird in der Loppersumer Straße im 30er Bereich geblitzt. Vielen Dank an Jens fürs Bescheid sagen. Dann wird noch geblitzt in Oldenburg in der Elsfleter Straße, in Oldenbrook in der Mittelorter Straße im 50er Bereich, in Simonswolde in der Barge Straße und in Zetel in der Oldenburger Straße. Und wenn ihr noch was gesehen habt, dann könnt ihr das auch sehr gern an die Nordseewelle Hotline melden. 04931 97 3000. Ruft durch oder schickt eine WhatsApp-Nachricht direkt zu mir ins Studio.
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16: Die nächste Fähre von Esmasiel nach Baltrum fährt um 16:30. Gute Fahrt euch.
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16: Hallo zusammen. Ich hoffe, ihr habt einen schönen Mittwochnachmittag. Ich begleite euch auf dem Weg in euren Feierabend mit der meisten Musik und allen aktuellen Hits. Wir starten rein mit Kygo und Ava Max. Whatever.

Olly Murs mit Heart Skips a Beat um 3:45 in der Nordsee Welle Feierabendshow. Mein Name ist Lisa, happy Mittwoch. Und als nächstes spiele ich für euch Tiffany Harris, Musik aus dem Nordwesten sozusagen. Sie kommt nämlich aus Hamburg. Letztes Jahr hat sie uns mit ihrem Song Breathe verzaubert. You just gotta Und seitdem sind wir ihrer Musik verfallen, würde ich mal für uns alle so sprechen. Ich habe jetzt Vertigo von Tiffany Harris für euch und bald könnt ihr sie auch live erleben. Mit ihrer Healing Out Loud Tour kommt sie im November auch nach Hamburg. Tickets sind verfügbar und bis dahin gibt's Tiffany Harris hier bei Nordseewelle für euch, damit ihr auch dann schön am Konzerttag mitsingen könnt, falls ihr hingeht. Hier ist sie für euch mit Vertigo. Happy Mittwoch.

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12: Aktuell ist es schön sonnig bei uns im Nordwesten. Dazu sehen wir harmlose weiße Wölkchen am Himmel. Später zieht es sich ein bisschen zu und einzelne Regentropfen können heute Abend in Ostfriesland fallen. Da kommt aber wirklich nicht viel runter. Aktuell messen wir 23 Grad in Tettens und auf Norderney, 25 Grad in Emden und 26 sogar in Oldenburg-Wechleu und im Bremen-Oberneuland. Der Nordseewelle 3-Tage-Trend. Morgen regnet es den ganzen Tag. Freitag wieder trocken bei einem Sonne-Wolken-Mix. Und Samstag bekommen wir mal wieder ein bisschen mehr Sonne ab. Und an allen 3 Tagen erreichen wir 19 Grad in der Spitze. Und das nächste Hochwasser vor Wilhelmshaven haben wir um 16.07 Uhr.
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13: Ich bin Imme Kasten. Schönen guten Tag. Die Pflegereform kommt. Nach heftigen Diskussionen bis zur letzten Sekunde haben sich Union und SPD geeinigt und das Paket direkt auf den Weg gebracht. Enthalten sind Sparmaßnahmen, um die Pflegeversicherung zu entlasten. So soll zum Beispiel der Beitrag für Menschen ohne Kinder leicht steigen. Außerdem soll genauer geprüft werden, ob in manchen Fällen statt Pflege nicht auch eine Reha helfen würde. Für weitere Maßnahmen will Bundesgesundheitsminister Linnemann jetzt eine Kommission einrichten.
14: Es wird eine Kommission sein mit Experten, mit Wissenschaftlern, die das Ziel hat, bis Ende Januar einen Entwurf vorzulegen, der die Pflege fit machen soll für die 30er Jahre.
13: 66,80 Euro statt 63 Euro. So viel soll das Deutschland-Ticket ab Januar kosten. Das hat die zuständige Arbeitsgruppe mit Vertretern von Bund, Ländern und Verkehrsverbänden beschlossen. Der neue Preis orientiert sich unter anderem an den Kosten für Personal und Energie. Rund 14,5 Millionen Menschen nutzen das Deutschland-Ticket. Eingeführt wurde es vor 3 Jahren als 49-Euro-Ticket. Ein Passagierflugzeug von Dubai nach Tel Aviv ist nach einer Attacke auf den Piloten in Saudi-Arabien notgelandet. Berichten zufolge soll der Co-Pilot mit einem Messer auf den Piloten losgegangen sein. Israels Sicherheitsminister spricht von Terrorismus. Die Ermittlungen laufen noch auf Hochtouren. Bei VW droht neuer Streit mit der Belegschaft. Weil gespart werden muss, will der Vorstand offenbar zahlreiche Vereinbarungen aus dem Haustarif kündigen. Daran sind zum Beispiel Zuschläge oder zusätzliche freie Tage geregelt. Die Gewerkschaft IG Metall spricht von einem üblen Foul. In Bolivien könnte in 90 Jahren Deutsch gesprochen werden. Das hat zumindest die University of Pennsylvania ausgerechnet. Grund sind die Mennoniten, eine deutschsprachige Glaubensgemeinschaft mit vielen Kindern. Sie könnten dann die Mehrheit stellen. Die Uni warnt gleichzeitig allerdings auch vor vorschnellen Schlüssen. 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
12: Besser ankommen mit dem besten Verkehrsservice um 4:01. A1 Osnabrück Richtung Bremen. Zwischen dem Dreieck Stur und Arsten. 7 Kilometer Stau, 35 Minuten kommen obendrauf. Vorsicht bitte auf der A28 Bremen Richtung Oldenburg. Zwischen Osternburg und Kreinbrück steht ein kaputter LKW auf der rechten Spur. Nochmal die A28, diesmal Oldenburg Richtung Leer. Vorsicht bitte zwischen Westerstede-West und Appen-Remels, da liegen Gegenstände auf der Fahrbahn. A29, Oldenburg Richtung Ahlhorn-Heide. Zwischen Sandburg und Wadenburg läuft eine Unfallaufnahme. Der Verkehr wird an der Unfallstelle vorbeigeführt, aber bitte fahrt hier auch besonders vorsichtig. Und dann auch noch eine Warnmeldung von der A31 Emden Richtung Leer. Zwischen Emden-Ost und Riepe liegen Gegenstände.
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12: Es wird geblitzt in Bremen in der Ubbremer Straße, in Delmenhorst in der Lange Straße, in Edewecht auf dem Schipserdamm, in Emden in der Petgummer Straße, in Großefehn in der Brückstraße, in Hage in der Hagermarscher Straße, in Loppersum in der Loppersumer Straße im 30er Bereich, in Oldenburg in der Elzfleter Straße, in Oldenbrook in der Mittelorter Straße, in Simonswolde in der Barge Straße und in Zetel in der Oldenburger Straße. Und wenn ihr sonst noch was gesehen habt, dann meldet euch auch gerne rein, ruft durch oder schickt eine WhatsApp-Nachricht direkt zu mir ins Studio an die 04931 97 3000 und ruft an oder schickt eine WhatsApp und meldet euch rein, wenn ihr was gesehen habt.
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12: Die nächste Fähre von Halesiel nach Wangerooge fährt um 17 Uhr. Gute Überfahrt.
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12: Ich weiß, viele von uns finden es nicht so geil, wenn es abends wieder früher dunkel wird. Aber einen Vorteil hat das Ganze. Schöne Beleuchtungen, die wir draußen angucken können. Und ab morgen gibt es wieder die Illumina Lütitzburg. Da wird dann ab 20 Uhr wieder so ein schönes Lichtspiel erleuchten im Schlosspark. Ich liebe das. Das ist jedes Jahr so schön. Und dafür nehme ich es auch in Kauf, dass es abends früher dunkel wird, damit wir das so richtig schön sehen können. Ab morgen, ab 20 Uhr. Das wird richtig cool. Mehr Infos darüber gleich bei mir. Jetzt erstmal Felix Dehn und Sarah Barrios. 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

Viertel nach vier. Ich bin Lisa, freue mich, dass ihr die Nordsee Welle Feierabendshow eingeschaltet habt. Das waren die Global DJs mit The Sound of San Francisco. Ab morgen könnt ihr in der Dunkelheit unglaublich schöne und emotionale Lichtspiele sehen bei der Lütitzburger Illumina. Eine Inszenierung aus Licht, Klang und Emotionen verwandelt den historischen Schlosspark in ein Gesamterlebnis aus Natur und Lichtkunst. Unter dem Motto gefühlte Wege. Es gibt verschiedene Strecken, die für die unterschiedlichen Emotionen stehen. Zum Beispiel Leichtigkeit, Sehnsucht oder Befreiung. Also ich müsste unbedingt den Weg Neugier gehen. Das passt am besten zu mir. Morgen ab 20 Uhr leuchtet es zum ersten Mal in Lütitzburg und dann jeden Abend im Schlosspark bis zum 11. Oktober. Tickets bekommt ihr vor Ort oder online und die kosten 12 Euro. Kinder bis 12 Jahren sind aber free. Das finde ich fair. Hier geht's jetzt weiter mit Jack Dean für euch mit Mercy. Happy

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11: Aktuell ist es schön sonnig bei uns im Nordwesten. Dazu sehen wir harmlose weiße Wölkchen am Himmel. Später zieht es sich ein bisschen zu und einzelne Regentropfen können heute Abend in Ostfriesland fallen. Da kommt aber echt nicht viel runter. Aktuell messen wir 22 Grad auf Baltrum, 23 Grad in Baden-Baden und in Hamburg-Horn und 25 Grad in Leer und in Oldenburg-Twilbeke. Der Nordseewelle 3-Tage-Trend. Morgen regnet es den ganzen Tag, Freitag wieder trocken, meinem Sonne-Wolken-Mix und Samstag bekommen wir mal wieder ein bisschen mehr Sonne ab. An allen 3 Tagen erreichen wir 19 Grad in der Spitze. Und das nächste Niedrigwasser vor Borkum haben wir um 8:45 heute Abend.
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12: Ich bin Sönke Röhling, schönen guten Tag. An den Hauptbahnhöfen hat die Bundespolizei am Wochenende bundesweit den Kontrolldruck erhöht. Aktionen gab es auch in Bremen und Hannover. Ziel war es, die Gewaltkriminalität zu reduzieren, Straftäter ausfindig zu machen und weitere Straftaten zu verhindern. Auch die Einhaltung der Waffenverbote wurde kontrolliert. Hunderte Beamte der Bundespolizei waren bei uns im Land im Einsatz. Sie landeten 38 Fahndungstreffer. Für Emden deutet so langsam vieles darauf hin, dass die Stadt den Zuschlag für einen neuen Militärstandort bekommt. Nach Medieninformationen steht Emden als Favorit fest. Am Montag werden Ministerpräsident Lies und Verteidigungsminister Pistorius in Emden erwartet und wollen zu dem Thema sprechen. Von offizieller Seite wird es bis dahin wohl keine Bestätigung zum möglichen Marinehafen in Emden geben. Bei einer Großrazzia gegen die Rechtsrockszene sind auch Objekte in Niedersachsen durchsucht worden. Die Beamten rückten in Hannover und Hochstedt an. Schwerpunkt der Durchsuchungen war Mecklenburg-Vorpommern. 4 Beschuldigte sollen über Jahre hinweg Tonträger mit volksverhetzender Musik hergestellt und verbreitet haben. Das Museumsschiff Kapitän Meyer in Wilhelmshaven wird umfangreich saniert und zu einem modernen Museum umgebaut. Kulturstaatsminister Weimar überreichte dafür bei einem Besuch vor Ort einen Förderbescheid über rund 5 Millionen Euro. Unter anderem sollen Besucher künftig eine virtuelle Rundfahrt mit VR-Brillen machen können, durch den Hafen der Kaiserlichen Marine, wie er vor über 100 Jahren aussah. Die Kapitän Meyer gehört seit Jahrzehnten zum Wilhelmshavener Stadtbild, war der Öffentlichkeit zuletzt aber nicht mehr zugänglich. 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
11: Besser ankommen mit dem besten Verkehrsservice um 16.31 Uhr. A1 Osnabrück Richtung Bremen. Zwischen dem Dreieck Stur und Arsten 6 Kilometer Stau. 37 Minuten müsst ihr mehr einplanen. Vorsicht bitte auf der A28 Bremen Richtung Oldenburg. Zwischen Osternburg und Kreinbrück steht ein kaputter LKW auf der rechten Spur. Spur. Hier staut es sich auch auf 2 Kilometern. 21 Minuten müsst ihr mehr einplanen. Vorsicht bitte auf der A29 Oldenburg Richtung Wilhelmshaven. Zwischen Farel, Bockhorn und Zetel steht ein kaputter LKW. Und dann bitte auch nochmal aufpassen auf der A31 Emden Richtung Leer. Zwischen Emden-Ost und Rieper liegen Gegenstände.
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11: Blitzer stehen in Bremen in der Bremer Straße, in Delmhorst in der Lange Straße, in Edewecht auf dem Schäzer Damm, in Emden in der Petgummer Straße, in Großefehn in der Brückstraße. Weitere Blitzer in Hage in der Hagermarscher Straße im 50er-Bereich. In Loppersum in der Loppersumer Straße, hier gilt 30. In Oldenburg in der Elsfleter Straße. In Oldenbrook in der Mittelorter Straße im 50er-Bereich. Und dann noch 2 Blitzer, einmal in Simonswolde in der Bargestraße und in Zetel in der Oldenburger Straße. Und wenn ihr noch Stausblitzer oder Störungen im Nordwesten gesehen habt, dann sagt gern an der Nordseewelle Hotline Bescheid. 04931 97 3000.
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11: Die nächste Fähre von Bensersiel nach Langeoog fährt um 17:30. Kommt gut über, ihr Lieben.
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11: Schönen Mittwochnachmittag wünsche ich euch. Wir sprechen gleich mal über den alternativen Nobelpreis. Da wurde nämlich heute bekannt gegeben, wer den bekommt. Und wenn ihr euch fragt, was das ist, ja, das ist der Right Livelihood Award. Den nennen viele auch den alternativen Nobelpreis. Und der wurde schon vor vielen Jahren ins Leben gerufen. Aus Protest, weil die Nobelstiftung die Einführung von 2 neuen Preisen für Umweltschutz und für soziale Gerechtigkeit abgelehnt hatte. Und genau sowas zeichnet jetzt halt der alternative Nobelpreis aus. Finde ich eine coole Sache. Mehr dazu hört ihr gleich bei mir. Jetzt geht's für euch Leonie mit Don't Worry. 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

0: No Mercy mit Where Do You Go in der Nordsee Welle Feierabendshow. Es ist 16.46 Uhr. Mein Name ist Lisa und einen schönen Mittwochnachmittag wünsche ich euch. Der diesjährige Alternative Nobelpreis ehrt Frauen und von Frauen geführte Organisationen, die für eine Umverteilung der Macht kämpfen. Der Right Livelihood Award wurde 1980 ins Leben gerufen. Aus Protest, weil die Nobelstiftung die Einführung von zwei neuen Preisen für Umweltschutz und für soziale Gerechtigkeit abgelehnt hatte. Seitdem werden in Stockholm jedes Jahr Menschen und Organisationen ausgezeichnet, die sich in diesen Bereichen besonders engagieren. Heute wurde bekannt gegeben, dass zwei Frauen und zwei von Frauen geführte Organisationen den Award gewonnen haben. Kollegin Sigrid aus Skandinavien, wer sind diese beiden Frauen?
1: Die erste ist Jalila Haider, eine Anwältin aus Pakistan. Sie gehört zur Hazara-Minderheit und setzt sich für Angehörige

0: Demokratisierungsprozess des Landes gespielt. Die zweite ist die Rural Women's Assembly, ein Zusammenschluss von Kleinbäuerinnen in 11 Ländern im südlichen Afrika. Sie kämpfen für ihr Land, ihr Saatgut und für ihre körperliche Selbstbestimmung.
1: Herzlichen Glückwunsch zum Alternativen Nobelpreis und

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10: Heute Nachmittag ist es noch sonnig bei uns im Nordwesten. Nur ein paar harmlose weiße Wölkchen sind da. Später am Abend sind in Ostfriesland so 1, 2, 3 Regentropfen möglich. Es kommt aber nicht viel runter. Im Moment messen wir 22 Grad auf Langeoog, 23 Grad im Wittmund, 24 Grad in Idoafeen und 25 sind es in Edewecht und in Stur. Der Nordseewelle 3-Tage-Trend. Morgen regnet es den ganzen Tag. Freitag wieder trocken bei einem Sonne-Wolken-Mix. Und Samstag bekommen wir mal wieder ein bisschen mehr Sonne ab. An allen 3 Tagen erreichen wir 19 Grad in der Spitze. Das nächste Niedrigwasser vor Jüst haben wir um 9:10.
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11: Ich bin Imme Kasten. Schönen guten Tag. Das Deutschland-Ticket kostet nächstes Jahr 66,80 Euro. Das hat die zuständige Arbeitsgruppe mit Vertretern von Bund, Ländern und Verkehrsverbänden beschlossen. Finn Rebesell-Freund liegt dazu.
12: Wer ein Deutschland-Ticket haben will, muss also ab Januar knapp 4 Euro mehr im Monat zahlen. Der neue Preis orientiert sich unter anderem an den Kosten für Personal und Energie. Die Verkehrsunternehmen sagen, ohne die Preiserhöhung könnten sie diese Kosten nicht auffangen. Denn Bund und Länder würden ihre Zuschüsse konstant halten. Rund 14,5 Millionen Menschen nutzen das Deutschland-Ticket. Eingeführt wurde es vor 3 Jahren als 49-Euro-Ticket.
11: Quasi in letzter Sekunde haben Union und SPD bei der heiß diskutierten Pflegereform doch noch zusammengefunden und die Reform dann verabschiedet. Enthalten sind vor allem Sparmaßnahmen, die die Pflegeversicherung entlasten. Dazu gehören höhere Bemessungsgrenzen und höhere Beiträge für Kinderlose. Außerdem soll auch genauer geprüft werden, ob in manchen Fällen statt Pflege nicht auch eine Reha helfen würde. Eine Expertenkommission soll darüber hinaus an weiteren, tiefgreifenderen Maßnahmen arbeiten. Ein Passagierflugzeug von Dubai nach Tel Aviv ist nach einer Attacke auf den Piloten in Saudi-Arabien notgelandet. Berichten zufolge soll der Co-Pilot mit einem Messer auf den Piloten losgegangen sein. Israels Sicherheitsminister spricht von Terrorismus. Die Ermittlungen laufen noch auf Hochtouren. Bei VW droht neuer Streit mit der Belegschaft. Weil gespart werden muss, will der Vorstand offenbar zahlreiche Vereinbarungen aus dem Haustarif kündigen. Daran sind zum Beispiel Zuschläge oder zusätzliche freie Tage geregelt. Die Gewerkschaft IG Metall spricht von einem üblen Foul. In Bolivien könnte in 90 Jahren Deutsch gesprochen werden. Das hat zumindest die University of Pennsylvania ausgerechnet. Grund sind die Mennoniten, eine deutschsprachige Glaubensgemeinschaft mit vielen Kindern. Sie könnten dann die Mehrheit stellen. Die Uni warnt gleichzeitig allerdings auch vor vorschnellen Schlüssen. 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
10: Besser ankommen mit dem besten Verkehrsservice um 5:02. A1 Osnabrück Richtung Bremen. Zwischen dem Dreieck Stur und Arsten 6 Kilometer Stau. Eine halbe Stunde kommt für euch obendrauf. A1 Osnabrück Richtung Bremen. Zwischen Wildeshausen Nord und Groß-Ippener 5 Kilometer Stau. 21 Minuten länger. Vorsicht bitte auf der A1 Osnabrück Richtung Bremen. Zwischen Wildeshausen Nord und Groß-Ippener steht ein kaputter LKW auf der rechten Spur. Bitte gut aufpassen auch auf der A28 Bremen Richtung Oldenburg. Zwischen Osternburg und Kreinbrück ist die rechte Spur gesperrt wegen einem kaputten LKW. Hier staut es sich auf 3 Kilometern und 25 Minuten dauert es mindestens länger. Gut aufpassen bitte auch auf der A29 Oldenburg Richtung Wilhelmshaven. Zwischen Farel, Bockhorn und Zetel steht auch ein kaputter LKW und hier staut es sich auf 3 Kilometern und ihr braucht 37 Minuten länger. Und es staut sich auch auf der A29 Alhorner Heide Richtung Wilhelmshaven zwischen dem Kreuz Oldenburg Ost und Umstede auf 4 Kilometern. Hier kommt eine Viertelstunde obendrauf. Kommt gut durch da, wo es geht. Ich wünsche euch viel Geduld.
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10: Geblitzt wird in Bremen in der Utbremer Straße, in Delmhorst in der Lange Straße, in Edewecht auf dem Schepser Damm, in Emden in der Petgummer Straße, in Große Feen in der Brückstraße. Weitere Blitze in Loppersum in der Loppersummer Straße im 30er Bereich, in Oldenburg in der Elsblether Straße, in Oldenbrook in der Mittelorter Straße 50, in Simonswolde in der Barge Straße und in Zetel in der Oldenburger Straße. Stausblitzerstörungen könnt ihr telefonisch oder per WhatsApp an die Nordseewelle Hotline melden. 04931 97 3000.
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10: Die nächste Fähre von Norddeich nach Norderney fährt 17:45. Gute Fahrt euch.
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10: Und ich habe im Gepäck für euch die meiste Musik und alle aktuellen Hits. Das sind jetzt für euch Anotter and 54 Ultra um 17.04 Uhr in der Nordseewelle Feierabendshow mit Talk to You. Ich wünsche euch einen wunderschönen Mittwochnachmittag auf dem Weg in Richtung Feierabend. Vielleicht sitzt ihr ja sogar schon im Auto auf dem Weg nach Hause oder vielleicht sogar schon zu Hause auf der Couch. Dann bin ich auf jeden Fall neidisch. Aber vielleicht

17.17 Uhr. Schön, dass ihr die Nordseewelle Feierabendshow eingeschaltet habt. Gerade gehört Robbie Williams und Miss Monique mit Beauty in Us. Ich bin Lisa und spiele als nächstes für euch Tempest City mit Self-Aware. Den möchtet ihr garantiert sofort mitgrölen. Das Bedürfnis habe ich jedes Mal, wenn ich das Lied höre. Der Song und auch die Band sind dieses Jahr wie aus dem Nichts aufgetaucht. Gegründet haben sie sich aber schon vor 5 Jahren. Aber Anfang des Jahres haben sie erst ihre Debütsingle Self-Aware rausgehauen. Ja, und hat einfach mal direkt einen Hit gelandet. Mega. Es geht um eine Beziehung, die sich im Moment zwar gut anfühlt, aber die einfach keine Zukunft hat. Und das Ganze wird so emotional gesungen. Ich würde sagen, da wird so ein bisschen verzweifelt gerufen in diesem Lied. Ich finde das so krass. Ich kann es gar nicht anders ausdrücken. Und ich kann auch nicht anders, als da mitzusingen. Hier

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9: Die Wolkendecke hat sich so ein bisschen verdichtet am Himmel über dem Nordwesten. So ein, zwei Regentropfen können gleich im Abendverlauf auch in Ostfriesland noch fallen. Aber da kommt echt nicht viel runter. Im Moment 22 Grad auf Spiekeroog und 23 Grad in Wilhelmshaven. 24 Grad im Fribsum, in Oldenburg-Bürgerfelde und in Bremen-Hemelingen. Der Nordseewelle 3-Tage-Trend. Morgen regnet es den ganzen Tag. Freitag wieder trocken bei einem Sonnenschein. Wolkenmix. Und Samstag bekommen wir mal wieder ein bisschen mehr Sonne ab. An allen drei Tagen erreichen wir 19 Grad in der Spitze. Und das nächste Niedrigwasser von Norddeich haben wir heute Abend um 8:55.
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10: Ich bin Sönke Röhling. Schönen guten Tag. Bremerhaven soll eine zentrale Drehscheibe für Militärtransporte von Bundeswehr und NATO werden. Darauf haben sich das Verteidigungsministerium, die Stadt Bremen und das Logistikunternehmen BLG verständigt. Dafür sollen unter anderem der Überseehafen, Brücken und Straßen ausgebaut werden. Im Ernstfall müssten dort laut Verteidigungsminister Pistorius zehntausende Soldaten versorgt werden. Auch die Verkehrsanbindung und der Bremer Flughafen sollen dafür ausgebaut werden. Niedersachsen baut Bürokratie ab. Die Landesregierung hat beschlossen, über 270 Berichts- und Dokumentationspflichten zu streichen oder zu vereinfachen. Davon sollen Schulen, Behörden und Betriebe profitieren. Was weg kann, kommt weg, so Ministerpräsident Lies. Und bei den jetzt beschlossenen Streichungen soll es nicht bleiben. Lies hat bereits weitere Entlastung angekündigt. In Upplengenbüren ist in der Nacht ein Feuer in einer Mietwohnung im Dorfgemeinschaftshaus ausgebrochen. Die Feuerwehr wurde gegen 23.30 Uhr alarmiert und ging zunächst von einem vermissten Bewohner aus. Unter Atemschutz durchsuchten die Einsatzkräfte das Haus, gefunden wurde aber niemand. Das Feuer war nach einer halben Stunde gelöscht, es gab keine Verletzten. Das Gebäude ist derzeit nicht bewohnbar, die Polizei hat die Ermittlungen zur Brandursache aufgenommen. Auf der Bremer Bürgerweide haben Jugendliche eine Obdachlose angegriffen. Nach Angaben der Polizei umringten sie die 56-Jährige gestern Vormittag, während sie schlief, und bewarfen sie dann mit Böllern. Die Frau wurde dadurch verletzt. Die Jugendlichen flüchteten mit einem Linienbus, die Polizei sucht Zeugen. 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
9: Besser ankommen mit dem besten Verkehrsservice um 17.32 Uhr. Vorsicht auf der A1 Osnabrück Richtung Bremen. Zwischen Wildeshausen Nord und Groß-Ippenach steht ein kaputter LKW auf der rechten Spur. Hier staut es sich auf 7 Kilometern. Ihr braucht 23 Minuten länger. A1 Osnabrück Richtung Bremen. Zwischen dem Dreieck Stur und Bremen-Asten 6 Kilometer Stau. 25 Minuten kommen hier oben drauf. Vorsicht bitte auf der A28 Bremen Richtung Oldenburg. Zwischen Osternburg und Kreinbrück ist die rechte Spur gesperrt wegen eines kaputten LKWs. Hier staut es sich auf 3 Kilometern. Ihr braucht eine halbe Stunde länger. Bitte auch gut aufpassen auf der A29 Oldenburg Richtung Wilhelmshaven. Zwischen Farelbockern und Zetel ist die Fahrbahn auf einen Fahrstreifen verengt, ebenfalls wegen einem kaputten LKW. Hier staut es sich auf 4 Kilometern und ihr braucht eine Dreiviertelstunde länger. Und dann habe ich noch eine Meldung von der A29 für euch, diesmal an Hornheide Richtung Wilhelmshaven. Zwischen dem Kreuz Oldenburg-Ost und Umstede 4 Kilometer Stau und 18 Minuten länger.
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9: Blitzer stehen in Bremen in der Uppremer Straße, in Delmenhorst in der Lange Straße, in Edewecht auf dem Schepserdamm, in Emden in der Pettgummer Straße, in Große Feen in der Brückstraße, in Loppersum in der Loppersummer Straße im 30er Bereich, in Oldenburg in der Elsfleter Straße, in Simonswolde in der Barge Straße und in Zetel in der Oldenburger Straße. Wenn ihr sonst noch was gesehen habt, dann könnt ihr uns das sehr gern an die Nordseewelle Hotline melden. 04931 97 3000.
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9: Die nächste Fähre von Neuheiligensiel nach Spiekeroog fährt morgen um 11:30.
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9: Wir wollen hier gleich nochmal übers Busseln quatschen und zwar mit einer Europameisterin im Klotschießen. Das ist wirklich mega cool, was die Dame aus Norden drauf hat. Wirklich, ich quatsche jetzt gleich nochmal mit ihr, denn viele haben ja auch so diese Verbindung zwischen Busseln und Alkohol vielleicht hergestellt im Laufe ihres Lebens im Nordwesten. Und das muss nicht unbedingt so sein und das hört ihr gleich hier bei mir. Jetzt Michael Schulte für euch mit 5 a.m. Schön mit Mittwoch Feierabend für euch.

0: 17 Uhr, das war Green Day mit 21 ganz hier in der Nordsee Welle Feierabendshow. 17.47 Uhr, da hat noch irgendwie eine Zahl gefehlt. Die Europameisterin im Klotschießen und Vize-Europameisterin mit der Hollandkugel, Femke Wilberts aus Norden, bringt uns heute das Boseln näher. Was ist das Erste, was ich lernen würde, wenn ich bei euch mitmache?
1: Das Allererste ist wahrscheinlich der Abwurf, also ein bisschen Technik und auch ganz, ganz viel Gemeinschaft, denke ich auch.
0: Oh, das klingt richtig gut. Viele verbinden Boseln ja auch mit Alkohol und diesem Gemeinschaftsgefühl. Die machen das dann natürlich nicht so professionell wie du, aber

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8: Ja, im Moment ziehen sich die Wolken so ein bisschen zu und auch mit ein, zwei Regentropfen müssen wir zumindest in Ostfriesland heute noch rechnen. Viel kommt da aber nicht runter. Bedeutet, es bleibt trocken, aber bewölkt heute Abend. Aktuell messen wir noch 21 Grad auf Wangerooge und 22 Grad in Großheide. 22 auch in Hamburg-Eimsbüttel, 23 in Altjüden und 24 in Hude. Dann Nordseewelle 3-Tage-Trend. Morgen regnet es den ganzen Tag. Freitag wieder trocken bei einem Sonne-Wolken-Mix und Samstag sogar wieder ein bisschen mehr Sonne. Das nächste Niedrigwasser vor Spiekeroog haben wir um 20 nach 9.
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9: Ich bin Imme Kasten. Schönen guten Abend. Das Deutschland-Ticket kostet nächstes Jahr 66,80 Euro. Das hat die zuständige Arbeitsgruppe mit Vertretern von Bund, Ländern und Verkehrsverbänden beschlossen. Finn Rebesell-Freund liegt dazu.
10: Wer ein Deutschland-Ticket haben will, muss also ab Januar knapp 4 Euro mehr im Monat zahlen. Der neue Preis orientiert sich unter anderem an den Kosten für Personal und Energie. Die Verkehrsunternehmen sagen, ohne die Preiserhöhung könnten sie diese Kosten nicht auffangen. Denn Bund und Länder würden ihre Zuschüsse konstant halten. Rund 14,5 Millionen Menschen nutzen das Deutschland-Ticket. Eingeführt wurde es vor 3 Jahren als 49-Euro-Ticket.
9: Quasi in letzter Sekunde haben Union und SPD bei der heiß diskutierten Pflegereform doch noch zusammengefunden und die Reform dann verabschiedet. Enthalten sind vor allem Sparmaßnahmen, die die Pflegeversicherung entlasten. Dazu gehören höhere Bemessungsgrenzen und höhere Beiträge für Kinderlose. Außerdem soll auch genauer geprüft werden, ob in manchen Fällen statt Pflege nicht auch eine Reha helfen würde. Eine Expertenkommission soll darüber hinaus an weiteren, tiefgreifenderen Maßnahmen arbeiten. Es gibt neuen Streit bei VW. Der Autobauer kündigt zum Jahresende zahlreiche Tarifverträge. Dabei geht es nicht um Kündigungen von Mitarbeitern, sondern um neue Regeln bei den Arbeitsbedingungen, zum Beispiel bei Urlaub, Arbeitszeit oder Kündigungsfristen. Die IG Metall kündigte Widerstand gegen die Pläne an. Ein Passagierflugzeug von Dubai nach Tel Aviv ist nach einer Attacke auf den Piloten in Saudi-Arabien notgelandet. Berichten zufolge soll der Co-Pilot mit einem Messer auf den Piloten losgegangen sein. Israels Sicherheitsminister spricht von Terrorismus. Die Ermittlungen laufen noch auf Hochtouren. Es läuft aktuell eh schon nicht so rund für das DFB-Team. Jetzt fällt auch noch Nico Schlotterbeck aus. Der Innenverteidiger hat sich im Training verletzt und musste abreisen. Morgen trifft Deutschland in der Nations League auf Serbien. Sonntag geht's gegen Griechenland. 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
8: Besser ankommen mit dem besten Verkehrsservice um 6:03. Vorsicht bitte auf der A1 aus Osnabrück Richtung Bremen. Zwischen Wildeshausen Nord und Groß Ippener ist die rechte Spur gesperrt wegen einem kaputten LKW. Und da staut es sich auch auf 6 Kilometern. 18 Minuten braucht ihr länger. Es staut sich auch nochmal auf der A1 aus Osnabrück Richtung Bremen zwischen dem Dreiecksturm Bremen-Himmelingen. Hier auf 5 Kilometern und ihr braucht 25 Minuten länger. A28, Vorsicht bitte zwischen Bremen und Oldenburg. Zwischen Osternburg und Kreinbrück ist die rechte Spur gesperrt, auch wegen einem kaputten LKW. Hier staut es sich auf 2 Kilometern und ihr braucht 24 Minuten länger. Noch ein kaputter LKW steht auf der A29, Oldenburg Richtung Wilhelmshaven, zwischen Varel-Bockhorn und Zetel. Hier ist die Fahrbahn auf einen Fahrstreifen verengt und ihr braucht 53 Minuten aktuell länger, 4 Kilometer Stau. A29 Alhorner Heide Richtung Wilhelmshaven zwischen dem Kreuz Oldenburg-Ost und Umstede, 4 Kilometer Stau, hier 17 Minuten länger. Kommt gut durch, da wo es geht. Ich wünsche euch viel Geduld.
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8: Stehen in Bremen in der Utbremer Straße, in Delmhorst in der Lange Straße, in Edewecht auf dem Schepser Damm, in Emden in der Petgummer Straße, in Große Feen in der Brückstraße, in Oldenburg in der Elsfleter Straße, in Simonswolde steht noch ein Blitzer in der Barge Straße und in Zetel in der Oldenburger Straße. Stausblitzerstörungen könnt ihr gerne melden an die Nordseewelle Hotline 04931 97 3000. Und die nächste Fähre von Nesmasiel nach Baltrum fährt morgen um 12:30. Ihr hört die Nordseewelle Feierabendshow mit Lisa und jetzt auch mit Samba Homewrecker. Habt einen schönen Mittwoch Feierabend.

Am Wochenende könnt ihr eurem Hund ein ganz besonderes Erlebnis schenken. Für menschliche Badegäste hat das Meeresfreibad Dornumersiel schon zu, aber eure Hunde dürfen da am Samstag zum Saisonabschluss schwimmen. Hier ist die Nordseewelle Feierabendshow mit Lisa und ich stelle mir das so niedlich vor, wie die Hunde in so einem Becken für Menschen schwimmen. Es ist ja schon cool, wenn Hunde in einem See planschen, aber in einem Freibad für Menschen, das wird ein Bild für die Götter. Eure Hunde werden euch dieses Erlebnis safe nie vergessen und euch für immer dankbar sein. Ich meine, welcher Hund wäre über eine Schwimmrunde in einem beheizten, chlorfreien Salzwasserbecken nicht happy? Der Eintritt kostet 50 Cent pro Fuß und Pfote und das ist auch gut so, denn das Geld wird an die Katzenauffangstation Aktive Tierfreunde in Großheide gespendet. Eure Hunde können also für Katzen spenden. Ist schon irgendwie ein Full-Circle-Moment, oder? Das Hundeschwimmen in Dornumersiel am Samstag von 10 bis 16 Uhr. Ich wünsche viel Spaß und frohes Planschen. Macht viele Fotos!

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1: Es ist grau am Himmel über dem Nordwesten und so ein, zwei Regentropfen können im Abendverlauf in Ostfriesland auch fallen. Es kommt aber echt nicht viel runter. Im Moment kommen wir auf 21 Grad auf Spiekeroog, 22 in Wilhelmshaven und 23 Grad messen wir noch in Frebsum, in Oldenburg-Bürgerfelde und in Bremen-Hemelingen. Der Nordseewelle 3-Tage-Trend. Morgen regnet es den ganzen Tag, Freitag wieder trocken bei einem Sonne-Wolken-Mix und Samstag bekommen wir mal wieder ein bisschen mehr Sonne ab. An allen 3 Tagen erreichen wir 19 Grad in der Spitze. Und das nächste Niedrigwasser von Neuharlingersiel haben wir um 9:55.
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1: Besser ankommen mit dem besten Verkehrsservice. A1 Osnabrück Richtung Bremen. Zwischen Wildeshausen Nord und Groß-Ippenau steht ein kaputter LKW auf der rechten Spur. Hier staut es sich auf 6 Kilometern. Ihr braucht 22 Minuten länger. Noch eine Meldung von der A1 Osnabrück Richtung Bremen. Zwischen dem Dreiecksturm Bremen-Arsten 6 Kilometer Stau und 28 Minuten plus. Vorsicht bitte auf der A28 Bremen Richtung Oldenburg. Zwischen Osternburg und Kreinbrück ist die rechte Spur gesperrt wegen einem kaputten LKW. Hier staut es sich auf 3 Kilometern und ihr braucht 28 Minuten länger. A29 Oldenburg Richtung Wilhelmshaven. Zwischen Farel-Bockhorn und Zetel ist die Fahrbahn auf einen Fahrstreifen verengt, ebenfalls wegen eines kaputten LKWs. Hier staut es sich auf 4 Kilometern und ihr braucht ungefähr eine Dreiviertelstunde länger. Noch eine Meldung von der A29 Ahlhorner Heide Richtung Wilhelmshaven diesmal. Zwischen dem Kreuz Oldenburg Ost und Umstede 4 Kilometer Stau und 19 Minuten, die ihr oben drauf packen müsst.
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1: Stehen in Bremen in der Utbremer Straße, in Delmenhorst in der Lange Straße, in Edewecht auf dem Schäfser Damm, in Emden in der Pettgummer Straße, in Großefehn in der Brückstraße, in Oldenburg in der Elsfleter Straße, in Simonswolde in der Barge Straße, in Zetel in der Oldenburger Straße wird auch noch geblitzt. Und wenn ihr noch was gesehen habt, dann meldet es gerne an die Nordseewelle Hotline 04931 97 3000. Ihr hört die Nordseewelle Feierabendshow mit Lisa. Ich bin noch eine halbe Stunde für euch am Start und spiele euch die meiste Musik und alle aktuellen Hits für euch in der Nordseewelle Playlist. Jetzt Hunter X mit Golden. Ich wünsche euch einen schönen Mittag.

Lucent mit Love Bites Back für euch in der Nordseewelle Feierabendshow. Die ist jetzt vorbei. Ich würde mich freuen, wenn wir uns morgen wieder treffen. Gleiche Zeit, gleicher Ort um 14 Uhr hier bei Nordseewelle. Mein Name ist Lisa. Vielen Dank fürs Einschalten und bis morgen. Ein paar Songs bekommt ihr jetzt noch von mir und wir starten mit Kamrat, Love Sober.

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12: Ich bin Imme Kasten. Schönen guten Abend. Um die Pflegeversicherung am Laufen zu halten, hat die Bundesregierung jetzt Sparmaßnahmen auf den Weg gebracht. Nach langen Diskussionen haben SPD und Union die Reform jetzt beschlossen. Silas Quering, was genau steht denn drin?
13: Zum einen sollen die Beiträge für Menschen ohne Kinder steigen. Für alle anderen bleiben sie stabil. Auch die Bemessungsgrenze wird angehoben, aber nicht so stark wie zuerst geplant. Gesundheitsminister Lindemann betont auch, es ist kein reines Spargesetz. So soll in Zukunft zum Beispiel auch bei der Bewertung der Pflegefälle genauer hingeschaut werden. Am Rentenanspruch für pflegende Angehörige ändert sich doch nichts. Außerdem wird eine Expertenkommission jetzt weitere langfristige Maßnahmen erarbeiten.
12: 66,80 Euro statt 63 Euro. So viel soll das Deutschland-Ticket ab Januar kosten. Das hat die zuständige Arbeitsgruppe mit Vertretern von Bund, Ländern und Verkehrsverbänden beschlossen. Der neue Preis orientiert sich unter anderem an den Kosten für Personal und Energie. Rund 14,5 Millionen Menschen nutzen das Deutschland-Ticket. Eingeführt wurde es vor 3 Jahren als 49-Euro-Ticket. Die umstrittene Zuckergetränkesteuer wird konkreter. Zero-Getränke und alkoholfreies Bier sollen laut neuem Gesetzentwurf nicht darunter fallen, berichtet das Handelsblatt. Besteuert werden sollen dagegen klassische Softdrinks und gesüßte Säfte nach dem Prinzip, je mehr Zucker, desto höher die Abgabe. Ein Passagierflugzeug von Dubai nach Tel Aviv ist nach einer Attacke auf den Piloten in Saudi-Arabien notgelandet. Berichten zufolge soll der Co-Pilot mit einem Messer auf den Piloten losgegangen sein. Israels Sicherheitsminister spricht von Terrorismus. Die Ermittlungen laufen noch auf Hochtouren. In Bolivien könnte in 90 Jahren Deutsch gesprochen werden. Das hat zumindest die University of Pennsylvania ausgerechnet. Grund sind die Mennoniten, eine deutschsprachige Glaubensgemeinschaft mit vielen Kindern. Sie könnten dann die Mehrheit stellen. Die Uni warnt gleichzeitig allerdings auch vor vorschnellen Schlüssen. 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
2: Ich bin Imme Kasten. Schönen guten Abend. Um die Pflegeversicherung am Laufen zu halten, hat die Bundesregierung jetzt Sparmaßnahmen auf den Weg gebracht. Nach langen Diskussionen haben SPD und Union die Reform jetzt beschlossen. Silas Quering, was genau steht denn drin?
3: Zum einen sollen die Beiträge für Menschen ohne Kinder steigen. Für alle anderen bleiben sie stabil. Auch die Bemessungsgrenze wird angehoben, aber nicht so stark wie zuerst geplant. Gesundheitsminister Linnemann betont auch, es ist kein reines Spargesetz. So soll in Zukunft zum Beispiel auch bei der Bewertung der Pflegefälle genauer hingeschaut werden. Am Rentenanspruch für pflegende Angehörige ändert sich doch nichts. Außerdem wird eine Expertenkommission jetzt weitere langfristige Maßnahmen erarbeiten.
2: Angriffe auf Polizisten, Pflegekräfte, Ärzte, Zugbegleiter und Busfahrer sollen härter bestraft werden. Auch das hat das Bundeskabinett beschlossen. Die Mindeststrafe für solche Übergriffe soll demnach von 3 auf 6 Monate steigen. Bei schweren Angriffen drohen bis zu 10 Jahre Haft. 66,80 Euro statt 63 Euro. So viel soll das Deutschland-Ticket ab Januar kosten. Das hat die zuständige Arbeitsgruppe mit Vertretern von Bund, Ländern und Verkehrsverbänden beschlossen. Der neue Preis orientiert sich unter anderem an den Kosten für Personal und Energie. Rund 14,5 Millionen Menschen nutzen das Deutschland-Ticket. Eingeführt wurde es vor 3 Jahren als 49-Euro-Ticket. Es gibt neuen Streit bei VW. Der Autobauer kündigt zum Jahresende zahlreiche Tarifverträge. Dabei geht es nicht um Kündigungen von Mitarbeitern, sondern um neue Regeln bei den Arbeitsbedingungen, zum Beispiel bei Urlaub, Arbeitszeit oder Kündigungsfristen. Die IG Metall kündigte Widerstand gegen die Pläne an. 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
1: Ich bin Imme Kasten. Schönen guten Abend. Um die Pflegeversicherung am Laufen zu halten, hat die Bundesregierung jetzt Sparmaßnahmen auf den Weg gebracht. Nach langen Diskussionen haben SPD und Union die Reform jetzt beschlossen. Silas Quering, was genau steht denn drin?
2: Zum einen sollen die Beiträge für Menschen ohne Kinder steigen. Für alle anderen bleiben sie stabil. Auch die Bemessungsgrenze wird angehoben, aber nicht so stark wie zuerst geplant. Gesundheitsminister Lindemann betont auch, es ist kein reines Spargesetz. So soll in Zukunft zum Beispiel auch bei der Bewertung der Pflegefälle genauer hingeschaut werden. Am Rentenanspruch für pflegende Angehörige ändert sich doch nichts. Außerdem wird eine Expertenkommission jetzt weitere langfristige Maßnahmen erarbeiten.
1: Angriffe auf Polizisten, Pflegekräfte, Ärzte, Zugbegleiter und Busfahrer sollen härter bestraft werden. Auch das hat das Bundeskabinett beschlossen. Die Mindeststrafe für solche Übergriffe soll demnach von 3 auf 6 Monate steigen. Bei schweren Angriffen drohen bis zu 10 Jahre Haft. 66,80 Euro statt 63 Euro. So viel soll das Deutschland-Ticket ab Januar kosten. Das hat die zuständige Arbeitsgruppe mit Vertretern von Bund, Ländern und Verkehrsverbänden beschlossen. Der neue Preis orientiert sich unter anderem an den Kosten für Personal und Energie. Rund 14,5 Millionen Menschen nutzen das Deutschland-Ticket. Eingeführt wurde es vor 3 Jahren als 49-Euro-Ticket. Es gibt neuen Streit bei VW. Der Autobauer kündigt zum Jahresende zahlreiche Tarifverträge. Dabei geht es nicht um Kündigungen von Mitarbeitern, sondern um neue Regeln bei den Arbeitsbedingungen, zum Beispiel bei Urlaub, Arbeitszeit oder Kündigungsfristen. Die IG Metall kündigte Widerstand gegen die Pläne an. Auto gemietet und einfach weiterverkauft. Und der Käufer darf den Wagen behalten. So hat es das Landgericht Köln entschieden. In dem Fall konnte der Käufer laut Gericht nicht erkennen, dass es sich um einen Mietwagen handelt. Inwiefern der Verkäufer bestraft wird, ist noch offen. 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
1: Ich bin Anna Löwer. Schönen guten Abend. Wer bei Bus und Bahn auf das Deutschland-Ticket setzen will, muss bald wieder tiefer in die Tasche greifen. Ab dem kommenden Jahr kostet es 66,80 Euro im Monat und damit knapp 4 Euro mehr als jetzt. Das hat der Vorsitzende der Verkehrsministerkonferenz mitgeteilt. Kritik kommt von Umweltorganisationen und Claudia Kempfert vom Deutschen Institut für Wirtschaftsforschung sagte in der ARD:
2: Man setzt in Zeiten einer fossilen Energiekrise die völlig falschen Anreize, macht fossile Energie, Benzin und Diesel billiger und verteuert das Deutschland-Ticket. Das müsste genau umgekehrt sein, denn wir können nicht dauerhaft gegen eine fossile Energiekrise ansubventionieren. Es ist teuer.
1: VW setzt seinen harten Sparkurs weiter fort. Der Autobauer kündigt zum Jahresende zahlreiche Tarifverträge. Dabei geht es nicht um Kündigungen von Mitarbeitern, sondern um neue Regeln bei den Arbeitsbedingungen, zum Beispiel bei Urlaub, Arbeitszeit oder Kündigungsfristen. VW will damit auf den aktuellen Kostendruck reagieren. Die Gewerkschaft IG Metall spricht von einem üblen Foul und einem schamlosen Versuch, in die Geldbeutel der Beschäftigten zu greifen. Nach heftigen Diskussionen bis zur letzten Sekunde haben sich Union und SPD bei der Pflegereform geeinigt und das Paket direkt auf den Weg gebracht. Geplant sind unter anderem höhere Beiträge für Menschen ohne Kinder. Außerdem soll eine Expertenkommission weitere tiefergreifende Maßnahmen erarbeiten. Das Leben in Deutschland wird weiter teurer. Die Verbraucherpreise sind in diesem Monat voraussichtlich 3,3% höher als vor einem Jahr. Allein seit August ging es nochmal um 0,6% nach oben, so das Statistische Bundesamt. Das liegt vor allem an den steigenden Energiepreisen. Schreckmoment bei einem Flug von Dubai nach Tel Aviv. Berichten zufolge ging der Co-Pilot mit einem Messer auf den Piloten los. Die Maschine musste notlanden. Israels Sicherheitsminister Ben-Gvir geht davon aus, dass der Flieger abstürzen sollte und spricht von einem versuchten Terroranschlag. 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
1: Ich bin Anna Löwer. Schönen guten Abend. Das Deutschland-Ticket kostet im kommenden Jahr knapp 4 Euro mehr. Die zuständige Arbeitsgruppe mit Vertretern von Bund, Ländern und Verkehrsverbänden hat sich auf 66,80 Euro als neuen Preis geeinigt. Tom Husse, wie sind denn die Reaktionen darauf?
2: Also die Verkehrsunternehmen begrüßen die Erhöhung. Sie sagen, wir müssen die gestiegenen Kosten für Personal und Energie ja irgendwie auffangen. Von Umweltverbänden kommt dagegen Kritik. NABU und BUND kritisieren, dass Milliarden für den Tankrabatt mobilisiert werden, aber die Menschen im ÖPNV immer tiefer in die Tasche greifen müssen. Ähnlich sehen das auch Grüne und Linke im Bundestag.
1: Es gibt neuen Streit bei VW. Die meisten Tarifverträge werden zum Jahresende gekündigt. Das hat der kriselnde Autobauer mitgeteilt. Finn Riebesel-Freundlieb.
3: Bei dem Schritt geht es nicht um Kündigungen von Mitarbeitern, sondern um neue Regeln bei Arbeitsbedingungen, zum Beispiel bei Urlaub, Arbeitszeit oder Kündigungsfristen. Von VW heißt es, das Ganze sei notwendig, um Kosten zu sparen. Die IG Metall will das Ganze nicht so hinnehmen und kündigte Widerstand gegen die Pläne an. Die Gewerkschaft spricht von einem üblen Foul und einem schamlosen Versuch, in die Geldbeutel der Beschäftigten zu greifen.
1: Jetzt hat sich die Bundesregierung doch geeinigt und die Pflegereform auf den Weg gebracht. Damit sich die Pflegeversicherung weiter finanzieren kann, sollen unter anderem die Beiträge für Kinderlose steigen. Außerdem soll künftig genauer geprüft werden, ob ein Pflegefall vorliegt oder nicht. Mit einer großen Razzia ist die Polizei gegen die Hells Angels vorgegangen. Mehr als 1000 Einsatzkräfte waren am Morgen in Deutschland und weiteren Ländern im Einsatz. Mehrere Haftbefehle wurden vollstreckt. Gegen die Rockerbande wird unter anderem wegen Geldwäsche, Betrug und Erpressung ermittelt. Die umstrittene Zuckergetränkesteuer wird konkreter. Zero-Getränke und alkoholfreies Bier sollen laut neuem Gesetzentwurf nicht darunter fallen, berichtet das Handelsblatt. Besteuert werden sollen dagegen klassische Softdrinks und gesüßte Säfte nach dem Prinzip, je mehr Zucker, desto höher die Abgabe. 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
1: Ich bin Anna Löwer. Schönen guten Abend. Wer bei Bus und Bahn auf das Deutschland-Ticket setzen will, muss bald wieder tiefer in die Tasche greifen. Ab dem kommenden Jahr kostet es 66,80 Euro im Monat und damit knapp 4 Euro mehr als jetzt. Das hat der Vorsitzende der Verkehrsministerkonferenz mitgeteilt. Kritik kommt von Umweltorganisationen und Claudia Kempfert vom Deutschen Institut für Wirtschaftsforschung sagte in der ARD:
2: Man setzt in Zeiten einer fossilen Energiekrise die völlig falschen Anreize, macht fossile Energie, Benzin und Diesel billiger und verteuert das Deutschland-Ticket. Das müsste genau umgekehrt sein, denn wir können nicht dauerhaft gegen eine fossile Energiekrise ansubventionieren. Es ist teuer.
1: VW setzt seinen harten Sparkurs weiter fort. Der Autobauer kündigt zum Jahresende zahlreiche Tarifverträge. Dabei geht es nicht um Kündigungen von Mitarbeitern, sondern um neue Regeln bei den Arbeitsbedingungen, zum Beispiel bei Urlaub, Arbeitszeit oder Kündigungsfristen. VW will damit auf den aktuellen Kostendruck reagieren. Die Gewerkschaft IG Metall spricht von einem üblen Foul und einem schamlosen Versuch, in die Geldbeutel der Beschäftigten zu greifen. Nach heftigen Diskussionen bis zur letzten Sekunde haben sich Union und SPD bei der Pflegereform geeinigt und das Paket direkt auf den Weg gebracht. Geplant sind unter anderem höhere Beiträge für Menschen ohne Kinder. Außerdem soll eine Expertenkommission weitere tiefergreifende Maßnahmen erarbeiten. Das Leben in Deutschland wird weiter teurer. Die Verbraucherpreise sind in diesem Monat voraussichtlich 3,3% höher als vor einem Jahr. Allein seit August ging es nochmal um 0,6% nach oben, so das Statistische Bundesamt. Das liegt vor allem an den steigenden Energiepreisen. Schreckmoment bei einem Flug von Dubai nach Tel Aviv. Berichten zufolge ging der Co-Pilot mit einem Messer auf den Piloten los. Die Maschine musste notlanden. Israels Sicherheitsminister Ben-Gvir geht davon aus, dass der Flieger abstürzen sollte und spricht von einem versuchten Terroranschlag. 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
1: Ich bin Anna Löwer. Neuer Monat, neue Regeln. Der Tankrabatt tritt heute wieder in Kraft. Er senkt die Steuern auf Benzin und Diesel um rund 17 Cent pro Liter. An der Zapfsäule dürfte das aber erst ein, zwei Tage später ankommen. Finn Riebesel, Freundlieb, was ändert sich dann sonst noch im Oktober?
2: Also unter anderem soll Alkoholtrinken an allen rund 5.400 Bahnhöfen in Deutschland bis Mitte des Monats tabu sein. Teilweise wurde das Verbot ja schon umgesetzt. Die Deutsche Bahn will damit für mehr Sicherheit und Sauberkeit sorgen. Hecken im Garten dürfen wieder geschnitten werden, weil die jährliche Schonzeit für nistende Vögel endet. Und in der Nacht vom 24. auf den 25. wird die Uhr um eine Stunde zurückgestellt. Die Winterzeit beginnt.
1: Das Deutschlandticket kostet im kommenden Jahr knapp 4 Euro mehr. Die zuständige Arbeitsgruppe mit Vertretern von Bund, Ländern und Verkehrsverbänden hat sich auf 66,80 Euro als neuen Preis geeinigt. Tom Husse, wie sind denn die Reaktionen darauf?
3: Also die Verkehrsunternehmen begrüßen die Erhöhung. Sie sagen, wir müssen die gestiegenen Kosten für Personal und Energie ja irgendwie auffangen. Von Umweltverbänden kommt dagegen Kritik. NABU und BUND kritisieren, dass Milliarden für den Tankrabatt mobilisiert werden, aber die Menschen im ÖPNV immer tiefer in die Tasche greifen müssen. Ähnlich sehen das auch Grüne und Linke im Bundestag.
1: Es gibt neuen Streit bei VW. Der Autobauer kündigt zum Jahresende zahlreiche Tarifverträge. Dabei geht es nicht um Kündigungen von Mitarbeitern, sondern um neue Regeln bei den Arbeitsbedingungen, zum Beispiel bei Urlaub, Arbeitszeit oder Kündigungsfristen. Die IG Metall kündigte Widerstand gegen die Pläne an. Jetzt hat sich die Bundesregierung doch geeinigt und die Pflegereform auf den Weg gebracht. Damit sich die Pflegeversicherung weiter finanzieren kann, sollen unter anderem die Beiträge für Kinderlose steigen. Außerdem soll künftig genauer geprüft werden, ob ein Pflegefall vorliegt oder nicht. Ein Passagierflugzeug von Dubai nach Tel Aviv ist nach einer Attacke auf den Piloten in Saudi-Arabien notgelandet. Berichten zufolge soll der Co-Pilot mit einem Messer auf den Piloten losgegangen sein. Israels Sicherheitsminister spricht von Terrorismus. Die Ermittlungen laufen aber noch. 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
1: Ich bin Anna Löwer. Die Spritpreise explodieren. Ab heute wird zumindest etwas gegengesteuert. Der Tankrabatt tritt wieder in Kraft. Die Steuern auf Benzin und Diesel sinken um rund 17 Cent pro Liter. Der ADAC geht davon aus, dass das aber erst in den kommenden Tagen an den Zapfsäulen ankommt. Was ändert sich denn sonst noch mit dem neuen Monat? Finn Riebesel, Freundlieb.
2: Ja, unter anderem will die Deutsche Bahn an Bahnhöfen die Sicherheit und Sauberkeit weiter erhöhen. Sie setzt dabei auf ein Alkoholverbot. Das gilt ab Mitte des Monats an allen deutschen Bahnhöfen. Außerdem verschwinden bestimmte Ewigkeitschemikalien, sogenannte PFAS, aus weiteren Produkten, zum Beispiel aus Textilien und Lebensmittelverpackungen. Und Dachdecker und Gerüstbauer bekommen mehr Geld.
1: VW setzt seinen harten Sparkurs weiter fort. Der Autobauer kündigt zum Jahresende zahlreiche Tarifverträge. Dabei geht es nicht um Kündigungen von Mitarbeitern, sondern um neue Regeln bei den Arbeitsbedingungen, zum Beispiel bei Urlaub, Arbeitszeit oder Kündigungsfristen. VW will damit auf den aktuellen Kostendruck reagieren. Die Gewerkschaft IG Metall spricht von einem üblen Foul und einem schamlosen Versuch, in die Geldbeutel der Beschäftigten zu greifen. 66,80 Euro statt 63 Euro. So viel soll das Deutschland-Ticket ab Januar kosten. Das hat die zuständige Arbeitsgruppe mit Vertretern von Bund, Ländern und Verkehrsverbänden beschlossen. Über 14 Millionen Menschen nutzen das Ticket. Eingeführt wurde es vor 3 Jahren als 49-Euro-Ticket. Nach heftigen Diskussionen bis zur letzten Sekunde haben sich Union und SPD bei der Pflegereform geeinigt und das Paket direkt auf den Weg gebracht. Geplant sind unter anderem höhere Beiträge für Menschen ohne Kinder. Außerdem soll eine Expertenkommission weitere tiefergreifende Maßnahmen erarbeiten. Die umstrittene Zuckergetränkesteuer wird konkreter. Zero-Getränke und alkoholfreies Bier sollen laut neuem Gesetzentwurf nicht darunter fallen, berichtet das Handelsblatt. Besteuert werden sollen dagegen klassische Softdrinks und gesüßte Säfte nach dem Prinzip, je mehr Zucker, desto höher die Abgabe. 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